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0: Interviews und Umfragen zu Wort. Die vergangenen Sendungen vom Tratschtreff mit Josefa und Ina kann man auf freiesradio.at nachhören. Hiermit sind wir am Ende des heutigen Kulturkalenders angekommen. Am Mikrofon verabschiedet sich Yannick Rietschall. Im Namen der Redaktion sage ich vielen Dank fürs Zuhören und ich wünsche noch einen schönen Tag.
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0: nach Marshall B. Rosenberg näher. Auch gibt sie Einführungen in die Welt des gelungenen Austauschs und in konstruktives Streitverhalten. Es kommt nicht nur darauf an, was man sagt, sondern vielmehr darauf, wie man es meint. Der Vortrag »Bitte sag es anders« heute ab 19.30 Uhr im Pfarrzentrum Bad Ischl. Auch um 19.30 Uhr ist in der Landesmusikschule Bad Gäusern ein Jazzkonzert. Der achte Teil der Reihe Two Generations of Jazz – Musikuniversitäten zu Gast. Der Pianist und Komponist Hans Koller tritt gemeinsam mit John O'Gallagher am Altsaxophon, Tom Sheen am Bass, Sascha Harlan am Schlagzeug und Rebecca Edlund als Sängerin auf. Das von den Jazzfreunden Bad Ischl veranstaltete Konzert ist in Kooperation mit der Trinity Laban Conservatoire of Music and Dance London. Two Generations of Jazz – Musikuniversitäten zu Gast. Heute um 19.30 Uhr in der Landesmusikschule Bad Gäusern. Um 20.30 Uhr ist heute ein Konzert im OKH Vöcklabruck. Lisa Hofmanninger und Helene Glücksam sind beide bekannt in der österreichischen Jazz- und Improvisationsszene. Bei diesem Konzert bringen sie ihre unterschiedlichen Klangwelten erstmals als Duo auf die Bühne. Die in Vöcklabruck geborene Lisa Hofmanninger hat Jazz-Saxophon studiert und war schon auf internationalen Bühnen vertreten. Helene Glücksam ist eine Wiener Kontrabassistin und Komponistin. Sie ist Mitgründerin des Quartetts Halm sowie Teil des Ensembles Kurdophone. Das Jazzkonzert mit Lisa Hofmanninger und Helene Glücksam heute ab 20.30 Uhr im OKH Vöcklabruck. Noch eine Sendungsinformation aus unserem Programm. Der Tratschtreff mit Josefa und Ina ist eine Sendung von Schülerinnen des BGBRG Bad Ischls. Beim Tratschtreff sprechen die jungen Radioredakteurinnen über unterschiedlichste Themen, die Leute in ihrem Alter bewegen. Bei der Sendung, die diesen Dienstag um 17 Uhr gelaufen ist, geht es um das Thema Handy. Wofür wird es genutzt? Wann ist man süchtig? Das Experiment 3 Wochen handyfrei wurde auch am BGBRG Bad Ischl durchgeführt. Einige der Schülerinnen und Schüler kommen in Interviews und Umfragen zu Wort. Die vergangenen Sendungen vom Tratschtreff mit Josefa und Ina kann man auf freiesradio.at nachhören. Hiermit sind wir am Ende des heutigen Kulturkalenders angekommen. Am Mikrofon verabschiedet sich Yannick Rietschall. Im Namen der Redaktion sage ich vielen Dank fürs Zuhören und ich wünsche noch einen schönen Tag.
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0: Heute ist der 11. Juni 2026. Am Mikrofon begrüßt Sie Yannick Rijal. Heute um 19.30 Uhr ist in der öffentlichen Bibliothek der Pfarre Bad Ischl ein Vortrag über gewaltfreie Kommunikation. Gehalten wird der Vortrag von der Kommunikationstrainerin Christine Leimer. In ihrem Vortrag »Bitte sag es anders« bringt Christine Leimer die gewaltfreie Kommunikation nach Marshall B. Rosenberg näher. Auch gibt sie Einführungen in die Welt des gelungenen Austauschs und in konstruktives Streitverhalten. Es kommt nicht nur darauf an, was man sagt, sondern vielmehr darauf, wie man es meint. Der Vortrag »Bitte sag es anders« heute ab 19.30 Uhr im Pfarrzentrum Bad Ischl. Auch um 19.30 Uhr ist in der Landesmusikschule Bad Gäusern ein Jazzkonzert. Der 8. Teil der Reihe Two Generations of Jazz – Musikuniversitäten zu Gast. Der Pianist und Komponist Hans Koller tritt gemeinsam mit John O'Gallagher am Altsaxophon, Tom Sheen am Bass, Sascha Harlan am Schlagzeug und Rebecca Edlund als Sängerin auf. Das von den Jazzfreunden Bad Ischl veranstaltete Konzert ist in Kooperation mit der Trinity Laban Conservatoire of Music and Dance London. Two Generations of Jazz – Musikuniversitäten zu Gast. Heute um 19.30 Uhr in der Landesmusikschule Bad Gäusern. Um 20.30 Uhr ist heute ein Konzert im OKH Vöcklabruck. Lisa Hofmanninger und Helene Glücksam sind beide bekannt in der österreichischen Jazz- und Improvisationsszene. Bei diesem Konzert bringen sie ihre unterschiedlichen Klangwelten erstmals als Duo auf die Bühne. Die in Vöcklabruck geborene Lisa Hofmanninger hat Jazz-Saxophon studiert und war schon auf internationalen Bühnen vertreten. Helene Glücksam ist eine Wiener Kontrabassistin und Komponistin. Sie ist Mitgründerin des Quartetts Halm sowie Teil des Ensembles Kurdophone. Das Jazzkonzert mit Lisa Hofmanninger und Helene Glücksam heute ab 20.30 Uhr im OKH Vöcklabruck. Noch eine Sendungsinformation aus unserem Programm. Der Tratschtreff mit Josefa und Ina ist eine Sendung von Schülerinnen des BGBRG Bad Ischls. Beim Tratschtreff sprechen die jungen Radioredakteurinnen über unterschiedlichste Themen, die Leute in ihrem Alter bewegen. Bei der Sendung, die diesen Dienstag um 17 Uhr gelaufen ist, geht es um das Thema Handy. Wofür wird es genutzt? Wann ist man süchtig? Das Experiment 3 Wochen handyfrei wurde auch am BGBRG Bad Ischl durchgeführt. Einige der Schülerinnen und Schüler kommen in Interviews und Umfragen zu Wort. Die vergangenen Sendungen vom Tratschtreff mit Josefa und Ina kann man auf freiesradio.at nachhören. Hiermit sind wir am Ende des heutigen Kulturkalenders angekommen. Am Mikrofon verabschiedet sich Yannick Rijal. Im Namen der Redaktion sage ich vielen Dank fürs Zuhören und ich wünsche noch einen schönen Tag.
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0: Was ist normal?
1: Normal.
2: Ja, normal, aus dem Dschungel bin ich auch.
1: Normal.
2: Jawohl.
1: Normal.
2: Jawohl.
3: Normal.
4: Normal.
5: Normal.
6: Normal.
7: Normal.
8: Normal.
0: A da einer. So, normal. So.
3: Normal.
4: Normal.
5: Normal.
2: Normal.
7: Normal.
8: Normal.
9: Was muss ich sagen?
1: Normal.
9: Normal.
5: Normal.
9: Normal.
0: Normal. Was ist normal?
9: Normal.
3: Ganz normal.
10: Das ist das Thema, welches ein ganzes Jahr lang die Sendereihe Was ist schon normal begleitet hat. Anlass dafür war das 50-jährige Bestehen der Lebenshilfe in Bad Ischl. Von Mal zu Mal wurde das Redaktionsteam routinierter und größer. Diesen Schwung nehmen Sie derzeit mit in Ihre Aktion Grüner Bus bei der Buchhandlung Kurdirektion in Bad Ischl. Und genau diese Frage wird nun an Wochenmarktfreitagen an Leute gestellt, die eben diesen alten grünen VW-Bus streifen.
5: Mia, was ist bei der Lebenshilfe normal?
11: Bei der Lebenshilfe ist halt generell normal, dass man Menschen hilft und dass man einfach mehr Gleichberechtigung bewirkt. Und deswegen mag ich die Lebenshilfe auch sehr gerne.
5: Ja, das freut mich.
12: Was?
5: Und es gibt einen Kuchen.
13: Gibt's denn heute, Daniel? Ah ja, was ist denn da heute los? Wieso gibt's denn da heute so viele süße Sachen mehr?
11: Also wir wollten halt für die Lebenshilfe was spenden und was Gutes da. Deswegen haben wir uns gedacht, wir machen eine Kooperation mit der Lebenshilfe. Und wir freuen uns sehr, dass die Lebenshilfe zugestimmt hat, weil ich finde, es ist einfach gut fürs Miteinander.
13: Wann ist denn das eingefallen?
11: Mir tatsächlich, weil der Papa arbeitet ja bei der Lebenshilfe und ich habe da halt schon die meisten Beeinträchtigten schon kennengelernt und deswegen habe ich mir gedacht, das war eine gute Idee, einfach weil jeder Mensch verdient halt generell Gleichberechtigung und dafür wollen wir uns einsetzen.
13: Das ist aber eine feine Sache. Was hat's denn ist für ein Glas mir?
11: Also wir sind die 3A aus dem Gymnasium Bad Ischl. Wir haben schon mal so eine Spendenaktion gemacht.
13: Und da kommt gerade Kollegin dazu, sehr gut, herzlich willkommen.
11: Ja, wir haben uns halt gedacht, das ist eine gute Idee.
13: Ja, genau. Und heute habt ihr noch einen wunderbaren Tag, euch ausgesucht. Das könnt ja auch Ringe wie mitschaffen, das tut es aber nicht. Wunderbar. Wie gängen denn die Geschäfte beim Süßigkeitenstand?
14: Ja, eigentlich eh gut. Ich war mit denen da unterwegs, die gespielt haben. Wir haben Geld gekriegt und es war eigentlich eh ganz schön.
13: Wie haben die Leute reagiert, wenn sie hier mit Süßigkeiten bzw. eigentlich mit wunderbar selbstgebackenen Kuchen kommt und er dafür eine kleine Spende abluchsen? Wie haben die Leute reagiert?
14: Viele haben gemeint, sie haben zum Beispiel schon gefrühstückt und haben einfach nur Geld gegeben und halt dann nicht unbedingt was genommen. Das ist dann auch praktisch, so haben wir dann mehr Sachen.
13: Sehr fein, wunderbar, Dankeschön.
5: Sehr fein.
15: Grüß dich, Andreas, schön, dass du da bist. Was findest du eigentlich normal?
16: Servus, Philomena. Naja, normal, das ist so eine Sache, was ist normal? Weil, ist das normal, dass man am Freitag ein Leberkassensalmi isst? Oder ist das normal, dass man am Freitag keins isst? Es entscheidet ja jeder für sich eigentlich, was normal ist. Das ist das, was ich jetzt aus dem ganzen Wein so rausgekehrt habe. Und wo ich sagen kann, ja, wenn man beweglich ist, dann sind viele Sachen normal.
15: Und was ist für dich das Unnormalste, das was dir bis jetzt passiert ist?
16: Das ist eine Frage, das ist mir jetzt gut. Ach, fest. Das Unnormalste, was mir bis jetzt passiert ist. Ich kann jetzt kein konkretes Ereignis sagen. Aber was mir durch den Kopf geht, ist unnormal, absolut unnormal ist, wenn man sieht, dass wer Hilfe braucht und man hilft dem nicht. Oder auch umgekehrt, wenn wer Hilfe braucht und er lässt sich nicht helfen. Das ist für mich unnormal.
13: Andreas, hat deine Einstellung den Menschen mit Beeinträchtigung gegenüber wachsen müssen im Laufe der Jahre oder kommt dir vor, du hast von Haus aus sehr viel Toleranz den Menschen gegenüber gehabt, die als nicht normal gelten?
16: Naja, Toleranz glaube ich, die habe ich schon alle gehabt. Aber meine Einstellung zu diesen Menschen hat sich schon verändert, weil mir der Blickwinkel, dass eine der größten Hilfen für die Menschen ist, dass man ja nicht Selbstständigkeit hilft, den habe ich nicht so gehabt. Mein Ansatz war irgendwie, den helfen und so. Und auf der Reha, ich war mal auf Reha, da habe ich meinen ersten wirklichen Kontakt gehabt mit Menschen, die beeinträchtigt sind, weil sie dort hingekommen sind und von Haus aus schon im Rollstuhl gesessen sind und solche Sachen. Und da war es halt einfach, ja, wie kann ich denen helfen, was kann ich denen gut tun. So. Aber der Ansatz, dass das für die Menschen sehr wichtig ist, in die Selbstständigkeit zu gelangen im Rahmen ihrer Möglichkeiten, den habe ich erst über die Lebenshilfe und mit dir erfahren.
13: Andreas, jetzt haben wir das Geburtstagskind, 50 Jahre Lebenshilfe. Wir haben schon ein paar Mal heute gesagt, was haben wir gesagt?
3: Happy Birthday
13: to you. Genau, haben wir ein paar Mal gesagt, was wünscht man dem Lebenshilfe-Geburtstagskind für die weitere Zukunft?
16: Deinem Lebenshilfe-Geburtstagskind wünsche ich persönlich viele neue Freunde, die deinem Geburtstagskind Interesse und Unterstützung entgegenbringen.
13: Danke, Andreas, für die klaren Worte.
15: Danke.
6: Sonja Leudl-Stadler. Gleich neben der Kurdirektion in Bad Ischl steht der grüne Lebenshilfebus. Der ist an sich den meisten ganz gut bekannt, weil er eigentlich im öffentlichen Verkehr stetig unterwegs war. Er fährt derzeit nicht mehr, aber er hat auch nicht ausgedient. Was passiert da aktuell im grünen Bus?
13: Der grüne Bus, das Markenzeichen ist ja dieser hohe Aufbau. Er schaut einfach wirklich schon alt aus. Und der Bus dient jetzt, ich sage jetzt einmal, als Werbefläche nach außen für die Lebenshilfe für unsere 50-Jahr-Feier. Wir haben beschlossen, den Bus eben neben die Kurdirektion hinzustellen und er soll ein Blickfang sein. Die Leute, die vorbeigängen oder vorbeifahren, sollen sehen, okay, wow, was ist denn da? Und gleichzeitig auch auf die Lebenshilfe und natürlich auch auf unseren Geburtstag aufmerksam gemacht werden.
6: Und was passiert im grünen Bus?
13: Im grünen Bus ist es so, dass an einem Freitag, dann, wenn Rush Hour in Bad Ischl ist, nämlich am Wochenmarkt, da versuchen wir Stimmen einzufangen, die über die Berührungspunkte mit der Lebenshilfe uns berichten, beziehungsweise denen Menschen, die bereit sind, uns da Interviews zu geben, werden auch so Fragen gestellt, wie kann man denn Wasser sparen oder wie geht man denn mit Menschen um, die mit Beeinträchtigung oder Behinderung im Laufe des Lebens unterkommen. So ist es eigentlich recht eine gute Plattform, da Interviews zu führen.
6: Was ist schon normal? Das ist der Titel der Sendereihe, die während des ganzen Jahres 2025 gelaufen ist, einmal monatlich, und die hat wirklich alle Winkel der Lebenshilfe beleuchtet. Aber wenn diese Frage auch simpel klingt, soll sie ja doch zum Nachdenken anstecken. Diese Frage wird eben auch im grünen oder vor dem grünen Bus gestellt. Worauf zielt denn diese Frage ab?
13: Ja, es ist eigentlich ganz normal, wenn man normal sagt, und eigentlich weiß man gar nicht, was hinter dem Wort steckt. Was ist schon normal? Da kriegst du Antworten. Das kann sich kein Mensch vorstellen, was für ein normal ist. Wir haben versucht, dieses Wort wirklich einmal genauer unter die Lupe zu nehmen, nämlich das Wort normal, und sind im Laufe der vielen Sendungen und auch jetzt im Laufe der Interviews draufgekommen, dass es ja normal anscheinend nicht gibt. Es ist, wenn man nachschlägt im Netz, wie normal definiert wird, im normalen Alltag, und jetzt haben wir schon wieder das Wort normal, gibt es normal eigentlich nicht. Und auf das wollte man ausziehen, dass normal für jeden individuell ist, und genau das, das hat sich auch ausgestellt bei den Interviews und bei den Befragungen, die wir gemacht haben.
6: Wie reagieren denn die Leute, die ihr euch zu dem Bus herbeiholt?
13: Ha, das ist recht eine lustige Sache, weil dieser Platz, den wir hier gewählt haben vor der Kurdirektion, war uns zuerst recht gut, weil wir ja den Bus haben da stehen lassen dürfen. Hätten wir das irgendwo im Zentrum von Bad Ischl gemacht, hätten wir den Bus jeden Tag weg tun müssen. Somit war das wirklich lässig, dass wir die Möglichkeit haben da neben der Kurdirektion. Jetzt ist es aber so, dass die Menschen, die da vorbeigängen, zum Bus müssen oder zum Zug müssen oder vom Zug kommen oder in die Arbeit müssen und eigentlich gar nicht richtig Zeit haben. Erst ab 10:30 da kommen die Schlenderer, da kommen die Leute, die auf Urlaub sind, die gemütlich vorbeigängen, und die freuen sich richtig, wenn da jemand mit dem Mikrofon steht und dann da irgendwelche Fragen stellt, wo man sich dann so richtig gut darüber unterhalten kann. Ja, die Leute reagieren, so wie sie reagieren. Manche sagen, es tut mir leid, ich muss in die Arbeit. Manche sagen, es tut mir leid, ich muss zum Zug. Und manche sagen, ah, wie schön, wie nett. Ja, so geht's uns da beim grünen Bus.
6: Die Beschäftigten bei euch gehen ja sehr vielen unterschiedlichen Tätigkeiten nach bei der Lebenshilfe. Mit der Radioarbeit wurde dann eigentlich ein neues Kapitel aufgeschlagen. Ins Mikroreden ist so im Laufe der Zeit immer mehr zur Routine geworden, habe ich das Gefühl gehabt, und es waren auch immer mehr dabei oder die sich getraut haben. Wie seid ihr denn an die journalistisch-redaktionelle Arbeit mit euren Beschäftigten herangegangen? Wie weit wurden die da mit einbezogen, aber auch selber damit betraut, sich was zu überlegen?
13: Genau, das war eigentlich ein Selbstläufer, sagt man so schön. Die ersten ein, zwei Mal mit dem Mikro unterwegs zu sein und mit unserer Blindenbeschäftigten, mit der Philomena Eisel gemeinsam diese Sendungen vorzubereiten. Die ersten paar Mal waren ein bisschen so, oh, das Mikrofon, was soll ich da machen? Und wie es halt im normalen Leben auch ist, einer fängt an, ein anderer hört, dass der da aufgerät, und dann kriegt der auch nur Lob. Von mir vielleicht oder von der Chefin, wow, da hast du aber gut geredet jetzt. Das hört der Hintere und denkt sich, wow, das muss aber cool sein. Und dann hat schon geheißen, wann darf ich auch? Und wann darf ich auch? Ja, genau. Und wenn man dann, wenn angeredet hat und gesagt hat, du hast noch kein Interview gegeben oder du hast dich noch gar nicht geäußert, ah ja, genau, wann darf ich denn? Also Interviewpartner zu finden oder gerade bei den Beschäftigten in der Lebenshilfe, das war nicht schwer.
6: Und wie geht's den Beschäftigten dabei, einmal selbst Fragen zu stellen? Es ist ja dann eigentlich die umgedrehte Situation.
13: Das Selbstfragen zu stellen, das sind viele Beschäftigte nicht so gewohnt. Man muss sich denken, in dem Leben der Beschäftigten wird auch sehr viel vorbereitet von uns Mitarbeitern. Das ist ganz klar. Jetzt ist dieses gezielt Fragen zu stellen für manche eine Herausforderung gewesen. Und das Ganze zu üben und zu trainieren, das hat schon ein bisschen Zeit gebraucht. Ich habe dann oft wirklich die Fragestellung vorformuliert, und wir haben dann oft Interviews ein, zwei oder dreimal aufgenommen, immer mit der gleichen Fragestellung, aber allweil wieder so ein bisschen, wie es denn dann der Beschäftigte selber stellen darf. Es war schon oft große Herausforderung, gerade wenn man auch mit jemandem ein Interview führt, der nonverbal ist, weil da haben wir ja im Radio dann ein Thema, weil wir ja nicht gesehen. Jetzt ist es dann mit dem Dolmetscher hat das dann praktisch funktioniert, weil ein Kollege, ein beschäftigter Kollege, der Daniel, hat dann seinen Arbeitskollegen, der nonverbal ist, übersetzt. Das war dann auch für mich recht eine spannende Geschichte. Und ja, und so haben wir uns vorbereitet. begleitet von Sendung zu Sendung, von Interview zu Interview. Und ja, und plötzlich war das eine riesengroße, superne Sache.
6: Also einmal habe ich das auch erlebt, dass der Nonverbale mit seiner Zeichensprache, die aber der Kollege gut versteht und in Worte gefasst hat, das war eine sehr spannende Situation.
13: Ja.
6: Du, Sonja, hast ja auch sehr viele Interviews geführt für diese Sendereihe. Und du bist ja dann auch in die Situation gekommen, dass du dann Leuten Frage gestellt hast, die eigentlich zum Beispiel aus der Landesleitung, aus den oberen Etagen, wenn man das so sagen will, kommen. Wie war für die dann diese ein bisschen umgekehrte Situation?
13: Ja, oft ist es mir nicht gut gegangen, das muss ich ganz ehrlich sagen. Weil ja, im tiefsten Inneren war ich oft schon ziemlich nervös. Ich bin Fachsozialbetreuerin mit Schwerpunkt Altenarbeit, war da weit weg von diesen Sachen. Aber mein großer Vorteil ist halt, dass ich halt auch gern rede und mich ganz, ganz gern mit Leuten unterhalte. Und somit habe ich mich da dann wahrscheinlich leichter da als wie andere. Diese Nervosität oder diese Unsicherheit habe ich aber nicht, ich habe zumindest mich bemüht, das nicht auf meine Beschäftigten da zu übertragen. Ich habe gewusst, die Philomena, die mit mir unterwegs ist, die verlässt sich auf mich, die weiß, zumindest glaubt sie, dass das alles super rennt, und somit habe ich da auch so einen großen Aufdruck gehabt. Vorbereitet habe ich mich dann auch viel daheim für diese Fragen, die mir dann da stellen. Und ich muss auch sagen, die Philomena, sie war eine irrsinnig gute Radiokollegin. Sie hat teilweise die Fragen dann auswendig gelernt, weil sie ja blind ist und die Fragen nicht lesen kann. Jetzt haben wir das im Vorfeld eben gemeinsam so vorbereitet, dass sie auswendig lernen kann. Ja, und ich war halt dann schon ganz oft einmal auch recht unsicher. Nur, es hat sich richtig gelohnt. Und ich bin mordsstolz drauf.
6: Also was mir auch aufgefallen ist, dass deine Nervosität, also sie nicht wirklich geäußert hat, und dass du vor allem deinen Gesprächspartnerinnen und Partnern sehr offen begegnet bist, also es ihnen auch nicht schwer gemacht hast.
13: Ja, ich finde,
6: die sind ja auch nervös.
13: Ja, sicher. Und dann hast du ja, wenn du da jemanden hast, der eigentlich ja von Haus aus ein wenig schichtiger ist und ein wenig schüchterner ist und der von Haus aus nicht so, und dann fängt der an zum Erzählen, und jetzt sind wir eigentlich wieder beim Thema, und dann denkst du, wow, du brauchst einfach nur normal sein, einfach nur normal mit ein bisschen einer Lockerheit und ein wenig ein Schmäh, und dann läuft das, und das, ja. Genau, es ist sehr, sehr gelungen, und wir sind alle sehr, sehr, sehr stolz drauf.
6: Diese Radiosendungen wurden ja sehr viel und sehr gern gehört. Es gab da ja auch immer wieder sehr positive Rückmeldungen. Und da zeigt sich auch, dass bei der Lebenshilfe Inklusion bei der öffentlichen Wahrnehmung eigentlich beginnt. Welche andere Wege findet ihr raus aus euren Werkstätten, und wie sind eure Erfahrungen damit?
13: Es gibt bei uns bei der Lebenshilfe die Möglichkeit, einen integrativen Beschäftigungsplatz zu finden. Diese integrativen Beschäftigungsplätze sind eben in Firmen, wo die Beschäftigten der Lebenshilfe mitarbeiten. Und das passiert zum Beispiel bei der Firma Artweger, bei der Firma H&H System. Wir haben jetzt aber auch neu einen integrativen Beschäftigungsplatz im Landeskrankenhaus Bad Ischl. Ich glaube, jetzt einmal im Monat fahren da Beschäftigte hin und können sich um die Pflanzen kümmern, die dort in den verschiedenen Abteilungen stehen. Die werden dann liebevoll gepflegt, gegossen, abgestaubt und so weiter von einer Gruppe aus der Werkstätte. Grundsätzlich ist jeder, und das traue ich mir wirklich laut sagen, jeder Betrieb, der die Menschen von der Werkstätte in Bad Ischl beschäftigt, jeder ist zufrieden mit der Arbeitsleistung. Am Anfang ist einfach oft einmal ein bisschen eine Berührungsangst da, wenn der Bus von der Lebenshilfe zu überfährt oder wenn die Menschen dann kommen, aber das dauert nicht lang und dann ist das normale Arbeitsleben, wie man sagt, der erste Arbeitsmarkt und die Menschen mit Beeinträchtigung der Lebenshilfe plötzlich sind die Arbeit, die arbeiten zusammen. Es ist eine ganz eine klasse Sache, gerade die Firma Eisel Baumarkt im Pfandl hat jetzt auch einen integrativen Beschäftigungsplatz für einen Beschäftigten in der Gartenabteilung für uns geschaffen. Das ist alles jetzt nach den Sendungen gekommen. Ich weiß nicht, ob es aufgrund der Sendungen war, aber wir sind jetzt schon noch bekannter geworden, als wir vorher schon waren. Und es redet sich halt auch umeinander, dass wir wirklich, also wir eigentlich unsere Beschäftigten, richtig gute Arbeit leisten können und dass sie das richtig sehen lässt, was die schaffen können, die Menschen.
6: Die haben auch einiges herzuzeigen, weil mitten in der Stadt gibt es ja noch das Keramikcafé.
13: Ja, genau. Wir sind die Keramik, Malerei und Café in Bad Ischl, ist auch ein integrativer Beschäftigungsplatz. Da, wo Damen und Herren arbeiten, um Keramik zu gestalten, betreiben ein kleines Kaffeehaus und auch eine sogenannte, müsste ich sagen, Malwerkstatt, wo auch Menschen von der Straße, Menschen von draußen kommen können und ihre eigene Keramik gestalten unter fachkundiger Anleitung. Genau, auch das ist ein integrativer Beschäftigungsplatz und sorgt dafür, dass die Menschen mit Beeinträchtigung von der Gesellschaft gesehen werden und einfach sie dann vermischt in das Stadtleben von Bad Ischl.
3: Jetzt erzähl mal, was jetzt gerade passiert ist.
15: Christi, Ernie, danke, dass du jetzt ein Jausen vorbeigebracht hast.
3: Man muss ja im Vorfeld sagen, wir haben am Vorabend unsere 50-Jahr-Feier gehabt und wir haben gesagt, wir stehen da heute beim grünen Bus und machen ein paar Interviews und wir taten uns über ein Jausen freuen, weil da rundherum irgendwie nichts ist. Und dann kommt jetzt die Ernie und bringt uns was Süßes und was Saures und wir haben es jetzt gerade geküsst und zuberdruckt. Ernie, erstens einmal Wahnsinn, aber das bist einfach du. Und das Nächste, was ist für dich normal?
8: Ja, es ist halb schwierig. Wir sind, glaube ich, alle normal. Es gibt dafür, die verschiedene Ohren haben oder zwei verschiedene Augenfarben. Das ist ja auch alles normal. Nicht? Das ist halt anders, es ist verschieden, aber es ist für mich alles normal eigentlich.
3: Und genau. Du hast überhaupt kein Problem mit irgendwelchen Leuten, die anders ausschauen, anders gängen, sie vielleicht auch ein wenig anders benehmen?
8: Nein, überhaupt kein Problem. Weil es ist ja jeder für sich was Einzigartiges und ja, und ich habe 20 Jahre miterleben dürfen wir und auch die Tochter, was ich da mal mache. Nein, das ist für mich alles normal. Der andere hat die Fähigkeit mehr und der andere die, ob er ein Studierender ist oder ein Lehrberuf oder ein Volksschüler oder Sonderschule, ist für mich alles wichtig und wertvoll und wir brauchen so Gegensätze.
3: Genau, weil die Gegensätze, die machen es richtig spannend. Ernie, unser Geburtstagskind, die Lebenshilfe, 50 Jahre Lebenshilfe. Was wünschen wir denn dem Geburtstagskind?
8: Dass es so weitergeht wie bisher und ja, dass es so bleibt mit allem, was halt dazugehört und dass nicht zu viele Einsparungen sind. Das ist das, glaube ich,
3: das liebe Geld.
8: Dass man das einfach so halten kann, ist, ja, das wünsche ich mir. Und dass immer ein Anker bleibt für die Menschen, die es brauchen, dass ein Rettungsanker bleibt.
3: Danke, Ernie.
15: Danke, Ernie.
8: Bitte, gern gesehen.
3: Für das nette Interview. Ja, bist du immer ein gern gesehener, gern gesehene Interviewpartnerin.
8: Dankeschön und mich gefreut zu haben.
3: Das macht Wochenende.
8: Tolle Sache.
15: Hallo, Bett. Schön, dass wir dich heute treffen. Bei uns beim Bus, was ist eigentlich für dich normal?
17: Ja, eigentlich sagt man ja, weil wenn das in die Richtung geht, dass man beeinträchtigt war, sagt man ja heutzutage neurotypisch. Das fällt mir als erstes ein, weil man da bei Worten sind. Aber so wie es das du wahrscheinlich meinst, so normal gar nichts. Ist aber auch das Schöne, finde ich, im Leben. Weil es gibt nichts Faders, wie wenn man normal ist.
13: Genau, das haben wir heute schon in der Art und Weise noch nie gehört, aber trotzdem auch schon gehört, weil die Leute, die zu uns kommen, die sagen, das Normale, das ist irgendwie,
17: ja gut.
13: Das ist Adrosch.
17: Ja, das Leben soll bunt sein.
13: Ja, genau. Und darum sind wir voll froh, dass wir in einer so lässigen Stadt wohnen, wo es ganz viele Leute gibt, die so denken.
17: Ja, finde ich auch. Es gibt natürlich schon alle noch Verbesserungsfähigkeiten. Von verschiedenen Stellen, da hapert es gerne mal am Geld, leider.
13: Wie so oft, ja genau.
17: Ja, gerade in der Verkehrssituation, weil da merkt man es eh.
13: Ja,
17: wenn man da sitzt, ja, vor der Kurdirektion, ist ein Zebrastreifen und viele Autos. Und wenn wir umgehen will, sehe ich oft, dass die Autos auch nicht stehen bleiben, sondern einfach weiterfahren. Aber es muss kein Zebrastreifen sein, zum Beispiel, weil in der 30er-Zone, wie es da in Ischl ist, müsste man jederzeit Fußgänger umlassen.
13: Und so war es normal?
17: Ja, und diese Rücksichtnahme aufeinander, das war für mich normal, sollte sein.
13: Mhm. Betz, danke.
17: Ich sag danke, super.
13: Philomena, es geht los.
15: Grüß dich, schön, dass du zu uns gekommen bist. Was ist für dich eigentlich normal?
18: Was ist normal? Normal ist, wenn ich gut gehen kann, dass ich gesund bin. Nicht? Das sind so Dinge und dankbar bin für das eigentlich.
13: Du hast gesagt, du hast selber Berührungen in deinem Leben mit Behinderung,
18: ja,
13: mit Beeinträchtigung. Ja. Möchtest du uns ein bisschen daran teilhaben lassen?
18: Ja, gern. Ich bin bei der Ischlabe gefallen und habe mir am rechten Knöchel innen und außen und das Wadenbein alles gebrochen gehabt. 6 Wochen habe ich nicht belasten dürfen, bin ich 6 Wochen in Rollstuhl gesessen. Und dann hat mich meine Schwester auch nach Ischl mit reingenommen. Und dann habe ich gesehen, wie beschissen die Lage eigentlich ist, dass man da gar nicht allein irgendwie lang fahren kann, weil ständig Hindernisse und Barrikaden sind. Und viel zu wenig auf das geachtet wird.
13: Also das findet man nicht normal, gell?
18: Nein, das ist nicht normal. Weil auf der einen Seite ist man so offen mit Behinderung und auf der anderen Seite die Geschichte aber eigentlich nichts.
13: Das hört man ganz oft. Da musst du nicht einmal einen Rollstuhl haben, sondern gerade die Philomena.
15: Ja, also blinde Leute, wenn man da mit dem Stecker durch die Stadt geht und ein Steckepflaster zum Beispiel,
18: ja,
15: oder Stufen mitten da sind, ist das nicht so gut zum Gehen.
18: Nein, also ich kann auch wieder aus Erfahrung, ich bin da vorne, da ist ein einziger Stücke herausgewinnen. So weit, den habe ich nicht gesehen, da bin ich drüber geflogen, da habe ich einen Sturz gebaut, da ist die Jacken hingewinnen, alles, also solche Prellungen. Und ich bin aber dann auf die Gemeinde und habe ihnen gesagt, dann sollen sie auszutun, weil wenn wer schlechter beieinander ist, der da rein sieht da vorne. Das haben sie dann gemacht. Und aber es ist eine Zumutung. Ich mein, ja.
13: Wir wissen natürlich, es ist nicht alles schlecht. Wir haben schon ab und zu jetzt auch Aufgänge gesehen oder irgendwelche Taster für Lichtschalter und so weiter, wo man gesagt hat, da hat sich wer was gedacht, die haben es extra runtergesetzt und so. Genau, ganz klar. Also es sind nicht alle Gebäude ganz oder alle Straßen ganz schlecht, aber du hast recht, wir haben da einen großen Nachholbedarf.
18: Aber das wird, glaube ich, gemacht, das Steckerl, da wird was gemacht in der Kaiserpfalz.
13: Tatsächlich,
18: ja.
13: Du, jetzt hätten wir dich gerne noch gefragt, Geburtstagskind, Lebenshilfe Oberösterreich, wir sind ja 50 Jahre geworden heuer.
18: Ja.
13: Und ein jetzt Geburtstagskind kriegt ja dann immer irgendwelche Geburtstagswünsche. Was wünschst denn du dem Lebenshilfe Geburtstagskind für die nächste Zeit?
18: Dass sie sich auch so irgendwie mehr bewegen können da in Ischl, nicht? Das wünsche ich ihnen, dass sie vielleicht nur freier werden, dass sie ein bisschen wohin können und so, ohne Hilfe.
13: Ja, danke.
18: Ja, bitte, gern.
13: Danke, wir wünschen dir ein schönes Wochenende.
15: Ja, schönes Wochenende.
18: Ja, dir auch, und alles Gute.
13: Danke für deine wertvolle Zeit.
10: Wir bleiben beim Thema, aber nun geht's in Richtung Literatur. Denn die Schriftstellerin und Pionierin des österreichischen Poetry Slam, Mieze Medusa, hat genau zu der Frage, was ist normal, einen Text für die Lebenshilfe geschrieben. Wie das der Künstlerin gelungen ist, ist nun zu hören. Mieze Medusa mit ihrer Performance bei der 50-Jahr-Feier im April 2026.
19: Was ist normal? Wir werden in eine Welt geboren, die da ist. Diese Welt ist Fakt, sie ist vorhanden. Sie ist, wie sie ist. Sie ist normal, denken wir. Sie ist, denken wir, für alle und überall und zu jeder Zeit gleich. Sie ist, wie sie ist und das bleibt so. Wir werden in eine Welt geboren, die wir angreifen können, die wir Schritt für Schritt entdecken, in der wir uns ausprobieren, die uns Feedback gibt und Hausaufgaben, die uns vor Prüfungen stellt, die uns überrascht, in der wir nicht alleine sind. Wir werden eine Welt geboren, in der wir nicht alleine sind. Als Kind habe ich gedacht, schau dich um, ist so. Meine Mama hatte praktische kurze Haare, nach dem Waschen onduliert, Lockenwickler, mit dem Kamm toupiert, die Röcke knielang in A-Linie, die Sohle der Sandalen aus Kork. Das ist nicht Mode, das ist Mama. Mama ist eine Frau und so schauen Frauen aus. Als Kind habe ich gedacht, schau dich um, ist so. Das Auto, mit dem wir fahren, ist breit, behäbig, sicher, weil aus Stahl. Wenn du mit dem Auto gegen einen Zaun fährst, passiert nichts, also dem Auto. Auf der Rückbank gab es keine Kopfstütze und keine Sicherheitsgurte, aber eine runterklappbare Armlehne, die war so breit, in einem Flugzeug wäre das ein eigener Sitzplatz. Die Hutablage über dem Kofferraum könntest du heutzutage in Unistädten als WG-Zimmer vermieten. Das Auto war Rostschutzlack Orange, das ist nicht Mode, das ist unser Auto und Autos sind so. Als ich ein Kind war, habe ich nicht viel von der Welt gewusst. Ich habe nicht gewusst, dass es in Bad Ischl eine Lebenshilfe gibt. Ich habe damals ehrlich gesagt nicht mal gewusst, dass es Bad Ischl gibt. Meine Welt war noch nicht größer als die Arme meiner Eltern, das Gesicht vom Bruder, das Grün, das Gelb, das Rot, der Tag, die Nacht, der Albtraum und der Trost. Meine Welt war klein, wie ich. Und wie ich wurde sie größer. Schritt für Schritt habe ich gelernt, es gibt nicht nur mich, meine Familie, meine Welt, es gibt nicht nur mein Normal. Dabei, und das glaube ich immer noch, meine Eltern sind ganz normal. Sie wollten das Beste für ihre Kinder und für andere Kinder auch. Sie wollten, dass wir uns gut fühlen, aber nicht zu gut. Dass wir herausgefordert sind, aber nicht zu sehr. Dass wir Beschäftigung haben und Stabilität, dass wir was Gescheites lernen. Dass wir glücklich sind, aktiv, stabil, geborgen und geliebt. Ganz normal. Aber was ist denn eigentlich normal? Normal ist, dass man in der Früh die Augen aufmacht und sagt, hallo Tag. Normal ist, dass man in der Früh vom Nachtdienst heimkommt, Hände wäscht, Zähne putzt und zum Spiegelbild sagt, gute Nacht. Normal ist, dass alle Arbeit machen, aber nicht alle Arbeit bezahlt wird. Normal ist, dass man am Montag in die Arbeit geht. Genau. Normal ist, dass man in der Früh, wenn man in die Arbeit kommt, freundlich und freudig grüßt. Normal ist, dass man in der Früh, besonders an Montagen, noch überhaupt nicht freundlich und freudig grüßen kann. Normal ist, dass man in der Früh nicht immer weiß, ob Montag ist. Normal ist, dass man sehr wohl weiß, dass Montag ist, weil gerade der Bus von der Lebenshilfe vorfährt und dann steigen die Kollegen und Kolleginnen aus, die nämlich, die immer freundlich und freudig grüßen, wenn sie in die Arbeit kommen, die haben mitten in der Twinline Production ihr Platz an und arbeiten gut gelaunt mit. Normal ist, dass der Chef dann gespielt streng schaut mit diesem Blick, das ist ein Montagsblick, der sagt, da kennert man uns alle was abschauen, dass man so gut gelaunt in die Arbeit kommt. Normal ist, dass man das alles so genau weiß, weil man nicht nur in der Lebenshilfe im Pfandl auf einem Plausch vorbeigeschaut hat, sondern sich auch die vielen Radiosendungen im Freien Radio Salzkammergut angehört hat, die die Philomena Eisel und die Sonja Leudl-Stadler mit vielen Gästen und Themen gestaltet haben. Normal ist, dass ihr euch jetzt alle merkt, dass ihr das unbedingt auch machen wollt. Was ist normal, wird am Anfang jeder Sendung vielstimmig gefragt. Was ist normal?
20: Genau. Was ist eigentlich normal?
21: Normal.
20: Normal.
21: Normal.
22: Normal.
20: Normal.
22: Ganz normal.
23: Normal gibt's nicht.
24: Wir sind zusammen groß, wir sind zusammen eins. Komm, lass ein bisschen noch zusammenbleiben.
25: Das ist schon normal.
19: Genau, und jetzt kann man es auch an den Tafeln mit dem QR-Code und so weiter, ist heute eh schon gesagt worden. Normal ist, dass man arbeitet. Normal ist, dass man nicht arbeitet, sondern eine Pause macht oder Urlaub oder einen Ausflug. Normal ist, dass man Freizeit hat.
21: Ja.
19: Normal ist, dass in der Arbeit alles gut läuft. Normal ist, wenn alles überhaupt nicht gut läuft und dann denkt man nach, setzt sich zusammen und schaut, ob es nicht vielleicht doch eine gute Lösung gibt. Normal ist, dass man gern mit Kräutern arbeitet. Normal ist, dass man gern mit Menschen arbeitet. Normal ist, dass man mit Menschen überhaupt nicht so gern arbeitet. Was heißt hier Arbeit? Ich sag's dir, Menschen. Wenn du mich fragst, die sind echt oft ein bisschen viel zu laut und viel zu viel und insgesamt rätselhaft. Normal ist, wenn man am Wochenende in den Wald geht, Schwammerl suchen und laut schreien. Normal ist, wenn man sagt, was man sich denkt. Normal ist, dass man nicht immer sagt, was man sich denkt. Normal ist, dass man nonverbal kommuniziert oder mit Piktogrammen. Normal ist, Deutsch reden, Dialekt reden, gebrochen Deutsch reden, in Gebärdensprache reden. Normal ist, zuhören, wenn die anderen reden. Normal ist, nicht immer alles verstehen, was so geredet wird. Normal ist, nicht immer Vollmond, aber auch nicht nie Vollmond. Normal ist, nicht immer Regen, aber auch nicht nie Regen. Normal ist, dass man die Sicherheitsschuhe anzieht und eine vernünftige Hose, wenn man mit der Motorsense arbeitet. Normal ist, wenn du in der Arbeit Holz immer kleiner machst. Erst ist es ein Holzscheit, dann ist es ein Spreisel, dann tunkst du es in Wachs. Und dann werden viele Spreiseln zusammengebunden, verkauft und wer anderer heizt damit den Kachelofen an und hat es dann warm. Normal ist es, Kerzenspenden zur Lebenshilfe zu bringen. Normal ist, dass du manchmal schon um 11 Uhr ans Mittagessen denkst. Normal ist, dass du manchmal aufs Pausenmachen vergisst. Normal ist, dass nicht immer ganz einfach einzuschätzen ist, wo das nächste Klo ist und wann man eins braucht. Normal ist Käse auf der Pizza. Normal ist kein Käse auf der Pizza, wenn man Käse nicht mag oder nicht verträgt oder heute einfach kein Käsetag ist. Normal ist, dass man in der Pause ins Internetcafé geht, solitär spielen. Normal ist, fit im Kopf bleiben zu versuchen mit Malen und Singen. Normal ist, jeden Tag Milch holen zu gehen beim Bauern in Ahorn. Normal ist es, Sport zu machen. Normal ist es, fest wie ein Elefant auf den Boden zu stampfen. Normal ist es, die Arme kreisen zu lassen wie ein Adler. Normal ist es, wir reden hier immer noch vom Sport, vorzuturnen, nachzuturnen, mitzumachen und dann Danke zu sagen. Danke, dass es alle da wart. Es war wie immer lustig. Ich freue mich aufs nächste Mal mit euch. Normal ist selten, sagt meine sehr gute Freundin Vicky, die sich gerade vom Feiern ihres 80ers erholt. Normal ist Lamron von hinten, sagt einer, von dem relativ viele sagen, dass er nicht ganz normal ist, aber dass sich die, die ihn für nicht ganz normal halten, für normal halten, also ehrlich gesagt, ich komme da nicht mit. Normal ist, dass man bei barrierefrei zuerst an den Rollstuhl denkt. Normal ist, dass man dann aber weiterdenkt. Hast du Infos in einfacher Sprache?
21: Ja.
19: Wo ist die Bildbeschreibung auf deiner Webseite? Herrst, musst du echt deinen Koffer am taktilen Leitsystem am Bahnsteig abstellen? Normal ist, dass man bei einem Vortrag den Gebärdendolmetscher anschaut, nicht die Sprecherin. Aber normal ist auch, dass man da selbst draufkommt und das dann ändert. Normal ist, dass man nicht alles weiß, aber nie aufhört zu lernen oder es zu versuchen. Normal ist, dass man gelegentlich ein bisschen über die Stränge schlägt. Normal ist, dass man den Kaffee mit Milch und Zucker trinkt. Normal ist, dass man den Kaffee entweder mit Milch oder mit Zucker trinkt oder, so schmeckt er meiner Meinung nach am besten, schwarz und stark. Normal ist, gar keinen Kaffee zu trinken, aber trotzdem ins Keramikcafé in den Ischler Pfarrhof zu gehen. Dort kann man allerhand bemalen, im Ofen brennen lassen. Schon hat man ein Geschenk, Leute getroffen und Kuchen gibt's auch. Normal ist es, wenn ein Mann auf die Frage, was er gerade tut, sagt, Geschirr abwaschen, aufräumen und Herzerl malen. Normal ist es, sich die Welt gut und gründlich anzusehen. Normal ist es, die Welt mit den Fingern zu sehen und mit den Ohren. Normal ist es, von einer weiten Reise zu träumen. Normal ist es, wenn dein Lieblingslied ist, weil du es mit einer guten Freundin gehört hast und beim Hören immer an sie denkst. Normal ist alles oder nichts, sagt jemand im Internet. Normal ist für mich, sagt meine Freundin Elle, dass ich noch Geld auf der Seite habe, wenn ich es dringend brauche.
0: No.
19: Für sie ist es normal, überhaupt keinen Kontakt zu ihren Eltern zu haben. Ich kenne die Gründe. Das wäre aber ein eigener Text, den meine Freundin selbst am besten schreiben kann. Normal ist, wenn man gut zuhört, wenn die anderen was Wichtiges erzählen. Normal ist aber auch, nicht gut zu hören und trotzdem die Welt erfahren zu wollen und zu können. Normal ist, dass das viele Zuhören manchmal zu viel ist und man dringend eine Auszeit braucht. Gut ist, wenn es dafür Rückzugsräume gibt, einen Wald oder ein Zimmer mit Wasserbett und Discokugel oder Kopfhörer, die das Rauschen der Umwelt leiser machen. Das ist normal, aber es ist nicht selbstverständlich. Vieles ist normal, aber nicht selbstverständlich. Und vor über 50 Jahren, so stelle ich mir das vor, sind Leute zusammengesessen und haben eine Frage gestellt, die ein Aussagesatz werden sollte. Was ist normal? Das ist doch ganz normal, das wollen wir für unsere Kinder auch.
0: Genau.
19: Vor über 50 Jahren, so stelle ich mir das vor, sind Leute zusammengesessen, sie haben sich angeschaut, ausgetauscht und sie haben Fragen gestellt. Was tun wir jetzt? Was ist da los? Und die wichtigste Frage, die haben sie immer wieder gestellt, bis jemand zugehört hat und sie verlassen sich drauf, dass wir sie weiterstellen. Was ist normal? Was soll das überhaupt sein, dieses Normal? Wir werden in eine Welt geboren, die da ist.
0: Ja.
19: Diese Welt ist Fakt, sie ist vorhanden.
0: Ich bin ein Mensch.
19: Sie ist, wie sie ist.
0: Ich bin ein Mensch.
19: Sie ist normal, denken wir.
0: Super.
19: Die ist so und war schon immer so.
0: Entschuldigung.
19: Und es ist normal, wenn wir fragen, warum ist die immer schon so? Ist das gut so? Können wir das verbessern? Was können wir tun? Danke, danke, danke, danke. Ich hoffe, ihr habt es damit anfangen können. Ihr könnt ihn gerne nachlesen. Es ist meine Ehre, heute hier zu sein. Und ich glaube, wir tanzen jetzt, oder?
0: Das ist normal. Ganz normal.
19: Vielen, vielen herzlichen Dank.
1: Christi, will ich, dass du zu uns gekommen bist. Was ist für dich normal?
2: Ja, hallo, danke. Ich kenne dich eh vom Radio, von deiner Stimme her.
1: Ja.
2: Genau, genau. Du machst es sehr professionell. Normal, ich weiß nicht, so gesehen, ist normal, jeder Mensch ist, also es gibt jetzt so gesehen kein Normal. Also man kann Menschen jetzt nicht sagen, der ist normal oder der ist nicht normal.
13: Wer stellt das fest, gell?
2: Genau, ja. Also ich denke mal, wenn wer ein Mensch ist, dann ist es vollkommen egal, ob wer Beeinträchtigung hat oder nicht. Und ich finde, im 21. Jahrhundert gehört noch viel gemacht, weil einfach noch viel wenn als krank ausschauen. Und ich denke mal, man kann viel lernen von behinderten Menschen und es ist eigentlich, für mich gibt es da kein Normal, es gibt für mich nur Menschen. Das gilt auch so für Rassen oder Religionen und genauso bei behinderten Menschen.
13: Ja, man sagt ja, gell, wenn man für den anderen ein wenig Gespür entwickelt und einfach den anderen ein wenig zu verstehen versucht, ich muss ja wegen dem nicht so tun,
2: genau,
13: wie der andere, oder?
2: Genau, eben, ja.
13: Er tut heute so.
2: Für mich sind die Menschen so, wie sie sind. Also für mich sind die jetzt nicht krank, vielleicht beeinträchtigt, aber die machen auch eine Sache genauso gut, wie es was in einer Macht steht, was können. Und von dem her gibt es da auch kein falsch oder richtig.
13: Willi, hast du im Laufe deines Lebens einmal mit Lebenshilfe bzw. mit Menschen mit irgendeiner Beeinträchtigung schon zu tun gehabt?
2: Ja, also die Nachbarin von meinen Eltern, die ist spastisch gelähmt und ein Freund von mir, der in Vöcklabruck in einer Einrichtung ist, der kommt morgen auf Besuch, ist Ischler und mit dem geht er auch immer auf einen Kaffee und im Radio arbeitet da einer, der gestern aufgelegt.
3: Der DJ Wolf.
2: Genau, ja, der macht immer, kann ich auch noch sagen, die Sendung, die ist auch schon legendär, die sollte man sich auch horchen immer. Und da merkt man auch, also der steckt sein ganzes Herzblut ein. Also es braucht irgendwie jeder Mensch sowas, was man irgendwie.
3: Eine Aufgabe, gell? Eine Arbeit. Das ist ja das auch, was wir in der Lebenshilfe so als richtig wichtig erachten.
2: Ja.
3: Dieses gebraucht werden.
2: Gebraucht werden, genau, auf jeden Fall.
3: Was?
2: Genau, und dann sehen die Menschen auch, also halt, dass ich kann genauso Sachen oder teilweise sogar diese Kunstwerke, was gesunde Menschen gar nicht kennen. Also die haben gerade oft eine ziemliche Fähigkeit auch und das
3: ja,
2: ist.
3: Ja, genau, weil wenn man die Stärken der einzelnen Personen rausfindet,
2: genau.
3: Wenn ich mir der Stärken bewusst bin, dann sieht man eigentlich, zu was man fähig ist.
2: Genau.
3: Was eine andere, die eigentlich als normal gilt.
2: Ja, genau.
3: Gilt.
2: Und wenn man die Menschen das Gefühl gibt, dann werden sie einfach, ich kann Sachen, weil ich nie auf die Idee gekommen, dass ich das kann, wie du eben sagst, gebraucht werden. Das ist ganz wichtig eigentlich, dass man sich ja wirklich geachtet vorkommt. Und.
3: Ja, okay. Wir haben. Da in der Lebenshilfe auch immer wieder mal so reden wir dann auch wieder so. Und dann heißt es, wenn heute wer was gut kann und der andere merkt, dass er das auch brauchen kann,
2: ja.
3: Dann ist eigentlich schon gar nicht mehr so tragisch, wie der ausschaut.
2: Ja.
3: Ob der jetzt blind ist, wird Philomena,
2: ja.
3: oder ob der im Rollstuhl oder sonst irgendwas, weil wenn der das gut kann,
2: ja.
3: Dann brauche ich das, was der da tut.
2: Genau.
3: Und dann ist das mit dem Behindertsein schon gar nicht mehr so tragisch.
2: Genau. Da kann ich mich erinnern, die Lisa, die ist auch blind, also die kann ja voll gut Klavier spielen oder auch die Malis kann voll Ziehharmonika spielen.
3: Ja, Vollgas, ja.
2: Also die sind alle
3: ja,
2: so talentiert und die haben alle Fähigkeiten. Und ich glaube, durch euch kriegen sie irgendwie, wird einer vermittelt, man ihr Kind zu führen und es scheint, dass sie die Möglichkeit haben, dass das machen können.
3: Ja, genau. Und dann plötzlich ist das, dieses Normale und dieses ein bisschen anders sein,
2: ja.
3: Eine Partie, weil der eine braucht vom anderen was. Voll. Und dann plötzlich sind wir eine Partie. Das ist genial, mit den Fähigkeiten.
2: Genau, also meine Mama, die wird jetzt 80 Jahre, die hat eben gesagt, wie sie so ein Kind war, also das mit den Behinderten so, die Gesellschaft, die hat gar nichts anfangen können damit, die waren komplett überfordert damit und das ist zum Glück, ist das.
3: Das ändert sich gerade ganz,
2: ja,
3: ganz
2: ja.
3: Massiv.
2: Genau, also ja. Ich finde auch, das ist ganz wichtig.
3: Du Philomena, jetzt war es ganz wichtig, dass du in Willi noch die Frage stößt, weißt du?
4: Also, was ist das Unnormalste, was jemals passiert ist für dich?
3: Bei dir so in deinem jetzigen irdischen Dasein? Gibt es da was, was der Welt des freien Radios als Kammergut mitteilen möchtest? Es muss nicht ganz das Schmutzigste sein, aber vielleicht schau was Orgs. Unnormales.
2: Was Sie angestellt haben, oder?
3: Ja, irgendwas Unnormales. Was völlig Bescheuertes.
2: Okay, ja. Ich bin einmal mit meiner Band, aber das war wirklich noch im jugendlichen Leichtsinn, sondern das ist schon Jahrzehnte her.
3: Betonen wir das einmal, ja.
2: Genau. Da habe ich mich dann so geschaut, dass ich das nie wieder gemacht habe. Und das war meine Bandkollegen gegenüber auch gar nicht okay. Ich habe da vor dem Konzert, weil wir so lange warten haben müssen, bis wir anfangen haben können, so viel getrunken, dass ich bei der ersten Nummer, hat es mich auf der Bühne geschmissen, wie aufgegangen.
3: Halleluja! Was haben sie da mit dir?
2: Ja, wir haben dann das Konzert fertig gespielt, aber sie waren dann schon ziemlich angefressen und haben mich geschimpft. Und
3: das hast du gemerkt?
2: Das in dem Moment habe ich schon bereut. Also, aber ich habe mir auch nicht gedacht, dass mir das einmal passiert.
3: Also unnormal
13: Und jetzt haben wir es nicht mehr.
2: Genau, genau. So. Aber das Unnormalste von der Welt gesehen ist für mich so Kriege, wie es jetzt gerade sind. Also das ist
13: unnormal.
2: Ja. Genau, ja. Genau.
13: Ja. Komplett wieder allem, was wir eigentlich wissen. Weil wir wissen, dass das so nicht gehen kann.
2: Genau. Und die Menschheit muss noch viel lernen in der Gesellschaft. So, ich denke, wenn die Menschen miteinander viel respektvoller umgangen und jeden so akzeptieren, dort wie er ist, dann dort viel irgendwie viel leichter, gell?
13: Da haben wir uns viel widersprochen.
2: Genau, man merkt, die Gesellschaft hat sich auch irgendwie teilweise verändert. Viel zu viel sinnlosen Stress oder sind überfordert und also das war eigentlich alles gar nicht notwendig, finde ich.
13: Da hast du wirklich recht. Das nehmen wir uns mit so. Es war ganz viel einfach nicht notwendig, wenn wir ordentlich und einfach friedfertig miteinander umgangen.
2: Genau, finde ich auch, ja.
13: Danke für die netten und sehr, sehr wichtigen Worte. Viele Männer, gibt es von deiner Seite her noch was zum Sagen?
4: Danke, dass du da warst bei uns.
2: Ja, ich sogar. Danke, Philomena. Also, ich habe einmal beim Radio, beim Kochen aufgetan und durch Zufall habe ich euch eine Sendung, jetzt suche ich mir sie immer an, weil das eigentlich voll interessant und du machst das echt gut mit den Interviews. Und das ist dann auch oft, lohnt's dann auch wieder auf Kaffee und Kuchen und so, das ist.
13: Ja, nein, es war eine lässige Sache und wir freuen uns, dass die Sendungen so ein Selbstläufer waren. Aber ja. Natürlich mit so Leuten wie die oder die Leute, die einfach kommen und da keine Scheu haben, ihre Meinung kundzutun oder über irgendwas zu reden, das ist natürlich dann eine gemeine Wiese.
2: Genau. Danke. Ich kann nicht so professionell reden wie die Philomena, aber du machst das auch schon lang, glaube ich.
13: Ja, eine Zeit lang schon.
4: Das letzte ganze Jahr.
13: Ja.
4: Und in der Schule schon ein bisschen.
13: Da geht dann schon was.
2: Die Künstler sind immer bescheiden.
13: Ja, ist auch noch einer. Gell? Willi, danke. Gell?
2: Ich sage danke. Zeit. Danke, hat mich voll gefreut.
13: Danke.
6: Sonja Leudl-Stadler.
13: Ja, das bin ich.
6: Sozialfachbetreuerin ist eine Berufsbezeichnung.
13: Fachsozialbetreuer.
6: Aus deinem Kollegium ist immer wieder zu hören, wie sehr sie ihre Arbeit mit Menschen mit Beeinträchtigung mögen und schätzen. Also das ist während der Sendungen von Einzelnen immer wieder aufgetaucht. Warum glauben denn viele, dass diese Arbeit total anstrengend ist? Und was ist jetzt auf der anderen Seite das Motivierende an der Arbeit? Und was meinst du, welche Klischees im Zusammenhang mit eurer Arbeit noch auszuräumen sind?
13: Also, ich gehe mal jetzt, ich kann jetzt doch natürlich nur von mir aus gehen, das Anstrengende oder das, ja, schon dieses Kräfteraubende in dieser Arbeit ist nebst der pflegerischen Tätigkeiten, die natürlich der Beruf auch mit sich bringt, dieses Mitdenken für andere. Es ist im Kopf dieses Schachteldenken, dass du schaust, dass die Beschäftigten, die gerade jetzt in deiner Gruppe sind, dass jeder seine Arbeit machen kann, dass jeder seine Arbeit so machen kann, dass er möglich ist, dass er es macht, also so selbstständig wie möglich zu arbeiten, das Überkreuzdenken, jeden Tag, jede Stunde ist irgendwie was anders, weil wenn der halt nicht mag, dann muss ich mir was anderes einfallen lassen und so weiter. Also dieses für andere so instinktiv mitdenken, das ist einmal für mich das, was mich wirklich am Ende des Tages sehr leer im Kopf macht. Das muss ich das sagen. Und was ich mir auch noch denke, ist, das Gute und das Lässige an der Arbeit sind die Menschen, mit denen man das zu tun hat. Und obwohl man für die Menschen so viel mitdenken muss und obwohl das so anstrengend ist und obwohl man auf Nacht dann so müde ist, ist die Zusammenarbeit mit diesen Menschen das, was ich so schätze. Ich merke dann, wann was weitergeht. Ich merke dann, dass der Mensch zufrieden ist. Ich merke, dass ich dem weitergeholfen habe auf seinem Weg, in seiner Weiterentwicklung. Und das ist dieses Zwischenmenschliche, macht mir Spaß. Und das ist auch das, was mir in meinem Beruf so ausmacht. Dieses Vielfältige hat eben wie gesagt, diese eine Seite, aber auch die wahnsinnig gute Seiten. Und es überwiegt bei mir immer noch die gute Seiten. Diese Vorurteile und diese Klischees. Wenn es heißt, na, die sind so lieb, na, wir die alle lieb sind, die Beeinträchtigten, na, wir die alle lieb sind, dann muss ich sagen, stopp, das ist falsch. Die sind nicht alle lieb, weil die sind Menschen wie jeder andere auch. Und der kann einmal nett sein, der kann einmal zuwider sein, der kann einmal überfordert sein, der kann einmal narrisch werden, der kann einmal himmelhochjauchzend sein und dann auch wieder zu Tode betrübt. Also, aber immer lieb und immer nett, da von dem sind wir ganz weit weg. Und das ist oft so, wo man denkt, das ist ein wenig so ein Klischee. Ja. Das trifft ganz einfach nicht zu. Und die Vorurteile, dass man sagt, die Menschen, die sind alle ein wenig so, nein, man weiß oft nicht, was ihnen einfällt. Das hört man auch ganz oft. Nein, bei den Behinderten, nein, da weiß man oft nicht recht, was ihnen einfällt. Das weiß man oft nicht so. Das ist überhaupt nicht wahr.

0: Schein drückt, wie sagt man da oft?
1: Es ist noch nicht vorbei. Es gibt noch Gelegenheiten, Leute von der Lebenshilfe mit ihren Rekordern und Mikrofonen beim grünen Bus zu treffen. Was ist denn da noch vorgesehen?
0: Wir haben ja das Extrablatt zurzeit im Umlauf, das Extrablatt der Lebenshilfe, 50 Jahre Lebenshilfe. Es ist eine sehr große Zeitung. Viele kennen die Zeit wahrscheinlich. Genau dieses Format hat auch unser Extrablatt, wo man einige ganz interessante Sachen über die Lebenshilfe nachlesen kann. Dieses Extrablatt wird am Wochenmarkt am Freitag von einigen Beschäftigten der Lebenshilfe unter das Volk gebracht. Und jeder freut sich, wenn man auf Menschen trifft, die dieses Extrablatt dann auch annehmen wollen. Und ja genau, und auch Interviews werden in den nächsten Freitagen bis zum Stadtfest, steht ja der grüne Bus noch bei der ehemaligen Kurdirektion. Und da wird noch das eine oder andere Mal auch das Mikrofon mit dabei sein. Und abgesehen von den Extrablatt-Austeilern und den Interviews bei unserem grünen Bus, freuen wir uns über Besuch in der Keramikmalerei und Café, direkt im Gebäude, wo auch die Bücherei ist in Bad Ischl. Da sind wir am Dienstag bis Freitag da und können die Gäste mit Kaffee und Kuchen oder auch mit so mancher anderer Keramikmalerei begrüßen.
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4: Der grüne Bus und was ist schon normal? Erika Preisel dankt Sonja Lödl-Stadler und allen anderen bei der Lebenshilfe, genauso wie Mieze Medusa, für die spannende Zusammenarbeit im Frühsommer 2026.

0: hat Jazz-Saxophon studiert und war schon auf internationalen Bühnen vertreten. Helene Glücksam ist eine Wiener Kontrabassistin und Komponistin. Sie ist Mitgründerin des Quartetts Halm sowie Teil des Ensembles Kurdophone. Das Jazzkonzert mit Lisa Hofmanninger und Helene Glücksam heute ab 20.30 Uhr im OKH Vöcklabruck. Noch eine Sendungsinformation aus unserem Programm. Der Tratschtreff mit Josefa und Ina ist eine Sendung von Schülerinnen des BGBRG Bad Ischls. Beim Tratschtreff sprechen die jungen Radioredakteurinnen über unterschiedlichste Themen, die Leute in ihrem Alter bewegen. Bei der Sendung, die diesen Dienstag um 17 Uhr gelaufen ist, geht es um das Thema Handy. Wofür wird es genutzt? Wann ist man süchtig? Das Experiment 3 Wochen handyfrei wurde auch am BGBRG Bad Ischl durchgeführt. Einige der Schülerinnen und Schüler kommen in Interviews und Umfragen zu Wort. Die vergangenen Sendungen vom Tratschtreff mit Josefa und Ina kann man auf freiesradio.at nachhören. Hiermit sind wir am Ende des heutigen Kulturkalenders angekommen. Am Mikrofon verabschiedet sich Yannick Rietschall. Im Namen der Redaktion sage ich vielen Dank fürs Zuhören und ich wünsche noch einen schönen Tag.
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0: Ja, Leute, wie ihr ja schon mitgekriegt habt, ich hab da heute einen Co-Moderator da in Heinze und der ist beim Freien Radio im Vorstand drinnen. Ja, Heinz, was macht man so im Vorstand?
1: Ja, sind mit Leuten, die mit dir aber ärgern und dankbar sein, dass ihr eine Sendung macht, weil das Freie Radio lebt auch von den freien Sendungsmachern und ich kann wirklich nur sagen, danke für jeden, der die Zeit opfert und fürs Radio eine Sendung macht.
0: Du, ich glaube, das ist kein Opfer, weil ich glaube, wir sind alle da herinnen völlig gratis. Möchte nur sagen, wir kriegen vielleicht eine Aufwandsentschädigung, aber so wie beim ORF verdienen wir da nicht.
1: Ja, ich auch nicht, obwohl ich beim ORF im Stiftungsrat oder im Vorstand war. Aber um das geht es nicht. Es geht darum, dass man wirklich eine Freude hat am Radiomacher. Und jetzt, glaube ich, Andi, werden wir den nächsten 70er-Hit spielen, weil die Leute haben ja auch nicht nur unser Reden verdient, sondern auch gute Musik. Du bist dran.
0: Ja, Donner Sammend hat das. Und ich bin euer DJ.

Ja, das war der Andi mit D.I.S.C.O. Disco und Ottawa. Und in den 70er Jahren neigte sich der Vietnamkrieg dem Ende zu. Und da hat der Jimmy Cliff eine unheimlich gute Reggae-Nummer geschrieben. Und die hören wir jetzt. Jimmy Cliff und Vietnam.

0: Johannes, wie siehst du den Inklusionsgedanken?
1: Welchen Gedanken? Das habe ich jetzt akustisch nicht verstanden, weil Gott.
0: Den Inklusionsgedanken.
1: Ja,
0: jeder redet von Inklusion.
1: Das,
0: nicht ich merke nichts davon.
1: Ja, das ist nicht einfach, aber ich glaube, dass sich viele Leute nicht einfach in die Situation einversetzen können. Leute, die eine Stadt planen oder die Gehsteig planen, du hast das ja heute selber erlebt, wo du eine ziemlich dicke Stufen gehabt hast, die sind selber noch nie in einem Rollstuhl gesessen. Aber ich habe selber eine Behindertentauchausbildung gemacht. Da sind mir die Augen zubunden worden oder die Hände und die Füße zubunden worden. Und dann merkst du erst, wie abhängig du bist von einer anderen und auf was du einlassen musst.
0: Ja, genau, das ist das Problem.
1: Und ja, da kann man nur hoffen, dass in eine richtige Richtung weitergeht, aber ich glaube, dass da einfach noch leider Gottes sehr viel Zeit aufgehen wird. Es ist eh um einiges besser geworden, aber es sind immer noch ziemlich breite Stufen oder Spalten beim Zug. Ich meine, das merkst du selber an, wenn du mit dem Rollstuhl aus dem Zug rausfährst.
0: Ja, genau.
1: Also das ist auch nicht überall barrierefrei. Aber wenn sie einen neuen Bahnhof bauen, hat man das in der Form. Dann, ja, es müssten viel mehr Leute einfach einmal sie in diese Situation, wie es du bist, einversetzen.
0: Ja.
1: Dann wird vielleicht ein Umdenken kommen. Aber ich persönlich habe, nachdem auch meine Frau in einer Inklusionsklasse gearbeitet hat, absolut keine Berührungsängste. Das kommt nämlich auch noch dazu, dass viele Leute eine Berührungsangst haben und auch nicht wirklich wissen, wie es umgehen müssen.
0: Aber ja, das ist das Problem.
1: Bevor wir jetzt noch ernster werden, Andi, spür einen gescheiten Disco hören und dann werden wir wieder irgendwie mit fröhlicheren Gedanken umgeben. Was hast du denn?
0: One way. Na, gotta go home.

Ja, Eruption und One-Way-Ticket. Und weil du mich zuerst gefragt hast, wie das ist mit der Inklusion, ich glaube, da beim Freien Radio sind wir alle miteinander relativ offen für das Thema. Wir wissen auch, dass unsere Baulichkeiten nicht das Gelbe vom Ei sind, aber da können wir halt momentan nur sehr wenig machen. Aber wir bemühen uns, dass wir das Leben so leicht wie möglich machen. Und ich habe als nächstes Lied eine Band, die in den 70ern, kann mich noch erinnern, das ist die Zeit, wo ich meine Matura gemacht habe, in der Schule war Sweet, und einer ihrer ganz großen Hits war Little Willie.

0: Ja, Leute, der Heinz war zuerst schon wieder schneller als ich. Ich wollte nämlich noch was dazu sagen, was der Heinz gerade gesagt hat. Und zwar, ich kann mich noch gut erinnern, ich glaube, das freie Radio, noch nicht barrierefrei. Also, ich bin vor, ich glaube, dann schon 10 oder 12 Jahre aus, bin ich mit Evelyn über ganz schmale Rampen gefahren. Also die Erika ist unten gestanden und hat die Rampen gehalten. Das waren so Blechschienen. Und die Evelyn ist umgestanden. Also wenn sie mich da auf die Pappen gehabt hätte, Leidln, es gab auch keinen Wolf mehr.
1: Oh, es gibt immer noch einen Wolf. Und jetzt wollen wir das nächste Lied hören, Wolf.
0: Ich hab's überlebt, wollte ich nur sagen. Also, wenn der UEF so barrierefrei war wie das Radio Salz, kann man gut. Boah, geil. Der Ball schon lang wird.
2: Barbra Streisand.
0: Bonnie M. and Barbra Streisand.
2: Barbra Streisand.

Ja, Born to Be Alive. Patrick Hernandez war das und die 70er Jahre war die Zeit der großen englischen Bands, wenn man an Slade, Sweet, Mud denkt. Und eine davon war das Electric Light Orchestra und einer von denen einer ganz großen Hit war Roll Over Beethoven.

Ja, ihr werdet euch wundern, warum ich überhaupt im Radio so als Kammergut bin. Viele kennen mich ja schon, weil ich schon zig Sendungen gemacht habe. Ich weiß nicht mehr wie viel. Aber jeder hat einen Manager, ne? Und ich habe eine gute Freundin. Also, nicht falsch verstehe, Papsi ist meine Freundin. Aber es gibt da noch eine, die Michi, die hat mit seiner Zeit, der habe ich eine CD in Oldenhof aufgenommen. Und die hat das gehört. Fängt zum Lachen an. Und sagt, ach, du gehörst ins Radio. Und ich sage, Michi, wie geht denn das? Rollifahrer und Radio, das geht nie. Nicht, und dann bin ich heimgefahren, ins Haus oben, weil damals, wer Waldenhof kennt, das sind so Häuser, so ganz kleine. Und dann habe ich meinen Computer gestartet und da ist dann so ein Satz drin gestanden. Bei den Mails machen sie ihr Hobby zum Beruf. Ne? Damals war das noch Radio Froh.

0: und das ist mir dann am Nerv gegangen. Dann habe ich Radio Salzkammer gut angerufen, hat die Evelyn abgehoben. Habe ich gesagt, brauchst du einen Sendungsmacher? Hat gesagt, ja, kommst du halt vorbei, aber zuerst musst du die Ausbildung machen. Habe ich gesagt, nichts, die habe ich schon. Dann bin ich da hereingestartet, eben über die besagte Rampe. Und seitdem bin ich da.
1: Seitdem haben wir die, Andi. Und wir sind recht froh, dass wir die haben.
0: Ja, danke, Heinz. Das war ein guter Zuspruch. Ich bin auch froh, dass ich da bin. Und ja.
1: Ich glaube, jetzt brauchen wir wieder Musik.
0: Bin recht stolz drauf, aber wo ist er denn?
2: Da ist er.
0: Love Yonder, one for you, one for me.

One for you, one for me, Andy. La Bionda war Klassiker aus den 70ern und es war die Zeit, wo in der Früh so 3, 4 die ganz großen Boxkämpfe übertragen worden sind und da hat es ein Lied gegeben dazu über so einen Boxkampf und Rocky. Das hören wir jetzt. Johnny Wakelin, Insane.

Ja, jetzt weiß ich eigentlich gar nicht, was ich sagen sollte. Ich komme schon langsam vor wie bei 03. So, jetzt habe ich es gesagt, gell, weil der Heinz da ist nämlich auch ganz gut. Ich glaube, wir machen die nächste Sendung auch noch zu zweit. Ja, und was wollte ich noch sagen? Ach ja, heute ist Radiotreff. Kommt's recht zu euch. Das wollte ich sagen. Schönen Gruß an den Basti. Everyone's a winner. Die heiße Schokolade. Hot Chocolate.

0: passiert halt, wenn du live bist und wenn du mit der Vorregler ungewohnterweise arbeiten musst. Aber wir kriegen schon einen Griff und ich hoffe, dass es trotzdem gefällt. Andi, let's your turn.
1: Ja, ich glaube.

0: Ja, das waren Village People. Andi, willst du noch was sagen dazu? Es war ja dein Lied.
1: Ja, ich wollte nur sagen, wann ist der Wolfi Fellner Herrgott vom OE24, der hat einmal gesagt, live auf Sendung, es gibt keine guten Moderatoren. Da stehen auch oder sitzen.
0: Ja.
1: Vielleicht holt man ihm das schicken.
0: Das ist eine Möglichkeit. Wir haben jetzt Studiogäste da. Wir haben einen Dom aus der Gosau und der hat sich ein Lied gewünscht, das ich vom Kabalier in der Form nicht da habe. Aber ich habe sie in der Originalversion von Bab. Das ist eine Kölner Band. Und einer von denen, einer wirklich größten Hits war verdammt lang her in der Kölner Sprache. Das hören wir uns jetzt an.
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0: Ja, Papp mit verdammt lang her. Und Andi, was hast du jetzt am Programm als nächstes?
1: Ich wollte nur sagen, wenn wir jetzt wirklich Kavalier gespielt hätten, dann brauche ich mich da nicht mehr einer dran.
0: das hast du gesagt.
1: Weil, dann war die Wicke nämlich sofort da und trage den Strom hoch.
0: Na, so schier ist auch nicht.
1: Ja, das haben sie mir schon oft angedroht, ne? Weil ich öfter mit DJ Ötzi gespielt habe. Aber der kommt halt nicht.

Ja, Leute. Wisst ihr, was jetzt kommt? Ganz speziell für die Andi, DJ Ötzi, der Anton aus Tirol.

Ja, das war Le Chic, Le Fric mit Chic, ja, wenn ich es richtig auszubringen. Oder Andi stellt mir manchmal vor schwierige Probleme und ich springe jetzt in die 70er Jahre nach Italien. Da war der Fabrizio De André mit BFM auf Stadiontour und da ist der Hit so richtig groß geworden, nämlich Andrea.

0: Ja, Heinz, ich habe eine Frage an dich, und zwar, der brennt mir ja schon lang unter den Nägeln. Und zwar, die Leute können sich das vorne vorstellen. Ich habe mir auch vor etlichen Jahren gedacht, Radio machen ist voll leicht. Aber Radio machen ist ja nicht so billig. Oder Heinz?
1: Naja, Radio machen ist, man braucht eine dementsprechende Infrastruktur, das ist klar. Die haben wir beim freien Radio, aber es ist schon Aufwand und ein unheimliches Engagement von den Mitarbeitern dahinter. Da müssen wir beide und ich glaube auch alle anderen Sendungsmacher mal wirklich Danke sagen zu allen, die da im Hintergrund arbeiten beim freien Radio und wirklich dazu beitragen, dass die Sendungsmacher die Infrastruktur und das Ganze drumherum haben, um eben die Sendungen zu machen. Und es werden auch unheimlich viele Schulungen gemacht, auch für Schüler und eben auch für die Sendungsmacher, dass wir ein bestimmtes Qualitätslevel halten. Und ich bin überzeugt davon, dass wir in Österreich zu den besten freien Radios gehören. Also das traue ich mir sowohl von der Infrastruktur her als auch von dem Engagement der Mitarbeiter und was da drumherum dazugehört, das traue ich mir also ohne weiteres zum Sagen und zum Unterschreiben.
0: Ja, wir haben doch einmal geredet, was da so viele Kosten anfallen.
1: Naja, es fallen natürlich Personalkosten an. Wir haben 10 Mitarbeiter, die also in Halbzeitäquivalent arbeiten. Und es fällt natürlich auch für die Sender eine Sendegebühr an. Und wir reden da schon von einem sechsstelligen mittleren Budgetbereich. Das ist auch für die Geschäftsführung und auch für uns im Vorstand. Es wird ja als Verein geführt. Schauen wir dementsprechende Aufgabe, dass man das wirklich auch gezielt in die Reihe kriegt.
0: Also, ich glaube nicht, dass wir da von der Haushaltsgebühr was abkriegen. Sie haben zwar einmal vor kurzem geredet davon,
1: naja, aber
0: ich glaube, da
1: das stimmt,
0: sind wir noch weit.
1: Das weg. Stimmt so nicht ganz. Wir kriegen von der RTR, das ist also die Radiotelekommunikationsbehörde, das ist eigentlich unser größter Einnahmebrocken unter Anführungszeichen. Also ich sage einmal, ein bisschen indirekt kriegen wir von dem Bereich schon was. So, Andi, du bist dran mit der nächsten Musik. So, was sagst du denn?
0: Was soll man denn?
1: Ja, du musst das wissen.
0: Ich weiß gar nicht. Aber wir hören es
1: gleich. Haben wir bei dir die Schulung vergessen?
0: Ah, ich glaube.

Ja, I Feel Love in einer wahnsinns langen Version von der Donna Summer war das. Und ich habe jetzt einen Song vom Osborne Curti, der ursprünglich von Bruce Springsteen gesungen worden ist, in den späten 70er, Anfang der 80er Jahre. Und dort heißt er Factory und der Osborne Curti hat daraus Arbeit gemacht.

0: Ja, Kurt Ostbahn und Arbeit im Original Factory. So, Andi, was hast du jetzt noch zum Bieten?
1: Was habe ich jetzt noch? Ich wollte gerade sagen, jetzt gehen wir dann von der Hocken feiern.
0: So ist es. Zuerst spielen wir aber dann noch einen Titel von mir, was auf uns zwar passt, nämlich der kommt von der Gruppe Die Zwiedern 2, also Die Zwiedern 2 auf Oberösterreichisch, die Werner sagen ein bisschen anders. Und da horchen wir uns dann einen Titel an. Aber jetzt, Andi, zuerst bist du noch dran.
1: Aber Zwieder sind wir zwar nicht.
0: Oh, okay, Church Baby.
1: Church McRae, Rock you, baby.

0: Ja, was wollte ich denn sagen?
1: Ja, ich wollte sagen, wir sind im Häfentrend an. Der hat zuerst gesagt, dass wir eh nicht zuwider sind. Ich glaube, das können wir auch unterschreiben. Ich möchte mich jetzt verabschieden, weil das war meine letzte Nummer. Die letzte Nummer hat der Andi, weil es ist ja ein bisschen Radio-Holiday.
0: Hoffentlich ist das nicht die letzte Nummer, weil hoffentlich machen wir wieder mal was
1: miteinander. Es kann sich leicht ausgehen, dass wir wieder was miteinander machen.
0: Sowas hört man selten auf FFS. Ich glaube, wir sind die Besten.
1: Es ist Ansichtssache, aber wir haben ein gesundes Selbstvertrauen.
0: Wir sind die Besten, ich sag's ja. Wir haben noch nie die Chelsea gespielt. Aber gleich.
1: So, was aber ist deine letzte Nummer, Andi? Das klingt nach Boney M.
0: Ja, Boney M und Sonny. Ciao, Papa, euer Wolf.
1: Und pfiat euch vom Heint.
0: Vorstandsdirektor.

Wir hörten eben Gottfried Hemmetsberger, der Wolfgang Amadeus Mozarts Sonate C-Dur Köchel Verzeichnis 330 interpretierte. Weiter geht es mit Franz Schubert, Sonate G-Dur Deutschverzeichnis 894, interpretiert von Gottfried Hemmetsberger.

Ja, meine Damen und Herren, das war's für diese Woche schon wieder. Es bedankt sich fürs Zuhören Christian Lutz von Unisounds. Ich wünsche Ihnen eine schöne Woche, alles Gute, bleiben Sie gesund und bis zum nächsten Mal.

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0: von der Temperatur her einen größeren Bereich hat, nämlich was die Fortpflanzungszeit betrifft. Die Zebramuschel ist in der Fortpflanzung beschränkt von etwa Mai bis September bei uns, während die Quaggermuschel das ganze Jahr sich fortpflanzen kann bei uns, also auch zur kalten Jahreszeit. Das ist ein wichtiger Unterschied. Das nächste ist, dass die Quaggermuschel unsere Seen bis in große Tiefen, nicht? Am Bodensee ist sie nachgewiesen bis zum Seegrund, also bis über 200 Meter Seetiefe. Das ist auch bei uns zu erwarten, dass die Quaggermuscheln die Seen bis an die tiefsten Stellen besiedelt, während die Zebramuschel meistens ihre Hauptverbreitung zwischen 5 und 15 Meter hat und unter 40 Meter es eigentlich kaum Nachweise gibt. Also das ist ein wesentlicher Unterschied, dass die Quagga also die ganzen Seen, also den ganzen Seeboden besiedeln kann, damit natürlich auf die Seebodenfläche gerechnet deutlich größere Populationen erreicht. Und der dritte wesentliche Unterschied zwischen den beiden Orten ist die Besiedlungsfähigkeit vom Substrat. Die Zebramuschel, also jene, die schon lang bei uns vorhanden ist, braucht festes Substrat zum draufwachsen, also Holz, Pfähle, Steine etc. Die kann wirklich nur auf Hartsubstrat festwachsen. Und die Quaggermuschel kann auch Weichboden besiedeln, also kann auch den Schlammboden besiedeln. Und wenn man ein bisschen die Seen oder den Seegrund bei uns an den Seen kennt, kann man sich vorstellen, dass damit natürlich die Fläche, die besiedelbare Fläche für die Quaggermuschel ein Vielfaches von dem ist, wo die Zebramuschel bisher gesiedelt hat.
1: Also alle diese Unterschiede tragen dazu bei, dass sich die Quaggermuschel exponentiell vermehrt. Was hat das jetzt für die Seen, für die anderen Lebewesen, für die Pflanzenwelt und letztendlich auch für uns Menschen für Auswirkungen?
0: Naja, also Prognosen sind relativ schwierig, würde ich mal sagen, aus jetziger Sicht. Wir befinden uns in einer extrem dynamischen Situation, nämlich dass die Muschel jetzt vor ein paar wenigen Jahren bei uns angekommen ist. Also wir befinden uns in den ersten 10 Jahren der Besiedelung und ich glaube, es wäre relativ unsicher, da jetzt detaillierte Prognosen zu geben. Was man allerdings weiß, sind die Untersuchungen von den großen amerikanischen Seen, wo die Quaggermuschel schon 30 Jahre etwa vorhanden ist. Und dort hat sich gezeigt, dass die Quaggermuschel, wie wir vorher beschrieben haben, dass die große Bereiche von einem See besiedeln kann und große Populationen aufbaut mit mehreren tausend Individuen pro Quadratmeter, dass die eine unglaubliche Filterleistung zusammenbringen in so einem See und dass es dazu führt, dass die Seen klarer werden, durch diese Reinigungsleistung der Muscheln sozusagen und dass dadurch sozusagen Nährstoff gebunden wird in diesen Muscheln, weil die natürlich Körpermasse, Biomasse aufbauen und dass es sozusagen dann für die höheren Ebenen in der Nahrungskette weniger Energie übrig bleibt und sozusagen als Worst Case wird dann ganz oben bei den Fischen gedacht, dass Fischbestände kleiner werden und dass natürlich auch der fischereiliche Ertrag möglicherweise zurückgeht. Das wäre jetzt sicher der Effekt, der für uns Menschen aus wirtschaftlicher Sicht ganz, ganz massiv uns treffen würde. Auf der anderen Seite, wenn natürlich Seen, die klarer werden, könnten möglicherweise für den Badegast auch attraktiver werden, wenn die Sichtigkeit und die Wassertransparenz steigt. Also es ist aus meiner Sicht relativ schwer abzuschätzen. Es wird so wie mit anderen Organismen funktionieren, die unsere Seen irgendwann in den letzten Jahrzehnten besiedelt haben. Es wird am Anfang jetzt zu einer Massenentwicklung kommen, das ist aus meiner Sicht nicht zu vermeiden. Und es wird aber dann auch diese Muschelart im Ökosystem eine Nische besetzen und wird sozusagen dort dann eine gewisse Populationsstärke erreichen, die sie auf Dauer auch halten kann.
1: Also Sie sehen hier auf Dauer eigentlich keine nachhaltige Problematik, die durch die Quaggermuschel entsteht.
0: Naja, so ganz so würde ich es nicht sehen. Es kann natürlich zu nachhaltigen Problemen kommen, wenn das erste Szenario, das ich geschildert habe, was die Fischerei betrifft, wenn das eintritt, nicht, dass die Seen nährstoffärmer werden und in der klassischen Limnologie Seen mit geringeren Nährstoffgehalten auch eine geringere Fischproduktion haben. Das kann man immer vergleichen an Land mit einer Wiese, mit einer mageren Almwiese und mit einer Wiese in der Gunstlage im Tal, die man 5 oder 6 Mal mähen kann. Und da ist der Vergleich immer, dass man sozusagen von einem Hektar magerer Almwiese kann man weniger Kühe ernähren als von einem Hektar Wiese in der Gunstlage. Und das ist bei den Seen vergleichbar. Mit einem höheren Nährstoffgehalt können mehr Fische produzieren als Seen mit einem geringeren Nährstoffgehalt. Dort sind natürlich dann ist das gesamte Ökosystem weniger produktiv und an der Spitze dann sozusagen auch weniger Fische, die da produziert werden.
1: Eine weitere Auswirkung der Quaggamuschel betrifft ja auch die Wasserzuleitungen und Ableitungen der Seen, oder?
0: Ja, das ist ein ganz wesentlicher Punkt, wenn man an die Quagga denkt, dass die sozusagen sämtliche Rohrinfrastruktur besiedelt, so wie sie den Seegrund besiedelt. Das hat man bei der Zebramuschel, hat man diesen Bewuchs verhindern können, eben bei Entnahme aus entsprechender Tiefe, dort wo die nicht mehr vorkommt. Da ist jetzt der ganz maßgebliche Nachteil der Quaggamuschel, dass die ja, wie wir vorhin erwähnt haben, bis in die Tiefe wächst und sozusagen es im See keine Möglichkeit mehr gibt, einfach das Wasser nur tief genug anzusaugen, um dem Bewuchs der Quaggamuschel auszukommen. Und es gibt da Beispiele aus der Schweiz, wo so Seeleitungen mit wirklich einem großen Durchmesser zugewachsen sind, dann bis auf einen Restdurchmesser von wenigen Zentimeter. Das erzeugt riesige Schäden, Kosten in Millionenhöhe. Und muss man in Zukunft sicher bedenken, dass man diese Infrastruktur so baut, dass man sie mechanisch reinigen kann, oder muss das von vornherein in den Betriebskosten mitbedenken. Also das ist ganz eine massive Auswirkung.
1: Wir haben schon gehört, die Quaggamuschel ist in den Salzkammergutseen angekommen, in unterschiedlicher Art. In manchen ist sie noch nicht nachgewiesen. Wahrscheinlich wird sie aber nicht wirklich aufzuhalten sein, so wie sich das in den letzten Jahren gezeigt hat. Gibt es Möglichkeiten, diese starke Vermehrung dieser Muschel in irgendeiner Weise einzudämmen?
0: Nein, aus meiner Sicht gibt es da überhaupt keine Möglichkeit. Da sind wir jetzt leider Passagier in dieser Entwicklung. Es gibt keine technische Möglichkeit oder also wird da jetzt nichts, was irgendwie vertretbar ist. Nicht? Wir können ja jetzt nicht mit irgendwelchen Bioziden die Seen sozusagen leer machen. Wie gesagt, diese Muschel wird ihren Platz finden im Ökosystem. Wir sehen ja jetzt, dass dort, wo sie schon ein paar Jahre länger vorhanden ist, dass gewisse Fischarten lernen, diese Muschel zu fressen und dann sozusagen gewisse Fischarten auch durchaus besser gedeihen, weil sie diese Nahrungsquelle nutzen können. Die Wasservögel werden sie natürlich nutzen und fressen, und dementsprechend wird diese Muschel ihren Platz im Ökosystem finden, und es ist aus meiner Sicht zum jetzigen Zeitpunkt einfach nur relativ schwer, wirklich Prognosen zu treffen. Es wird einen massiven Unterschied machen aus meiner Sicht, ob wir von großen oder von kleineren Seen sprechen, also weil die großen Tiefen, so jetzt kann man gut sehen, haben ja ganz eine andere Limnologie wie jetzt seichtere Seen. Also seichter ist aus meiner Sicht jetzt Seen, die so 30, 40 Meter tief sind. Ein ganz wesentlicher Grund wird auch sein, die Auswirkung der Klimaerwärmung, dass wir gerade in seichteren Seen immer größeres Sauerstoffdefizit in der Tiefe erleben. Das hat natürlich dann auch auf die Muschelbesiedelungen Einfluss, weil wenn im Sommer irgendwann über mehrere Wochen im tiefen Wasser kein Sauerstoff ist, dann wird dort auch die Muschel, also die Quaggamuschel, nicht ganzjährig überleben können. Also da sind nur so viele Variablen in der Gleichung, dass man aus meiner Sicht zum Status quo da noch kein konkretes Bild zeichnen kann, wo diese Reise hingeht. sicher ist, dass es einen Einfluss geben wird. Es gibt Publikationen, die sagen, das wird also vergleichbar zur großen Eutrophierung im 20. Jahrhundert das nächste große Ereignis sein, das unsere Seen wirklich nachhaltig verändert. Und der Unterschied zur Eutrophierung ist eben, dass man da hat man ein Mittel gefunden. Nicht? Wir haben in den 70er, 80er Jahren Kläranlagen gebaut und Ringkanalisationen, haben die Nährstoffe von außen rückgehalten und die Seen sind wieder sauber geworden und im Nährstoffniveau gesunken. Für die Quagga gibt es aus meiner Sicht momentan keine derartig vergleichbare Lösung. Und so gesehen wird das jetzt einfach passieren. Was allerdings ganz wichtig ist aus meiner Sicht, dass man darauf Rücksicht nimmt, sie nicht nur weiter zu verbreiten. Also das ist das, was wir in der Hand haben, dass man, ich meine, in den Seen, wo sie da ist, ist sie da, aber dass man jetzt zumindest wirklich versucht und wo man die Problematik kennt, dass man wirklich schaut, dass man sie nicht weiter verbreitet.
1: Wir gehen gleich darauf ein, wie man das bewerkstelligen könnte. Eine Erklärung bitte noch zum Begriff der Eutrophierung, was damit genau gemeint ist.
0: Die Eutrophierung bezeichnet im Prinzip die Überdüngungsphase, die wir in den 70er, 80er Jahren da bei uns an den großen und auch an den kleinen Seen erlebt haben. Der Hintergrund ist, dass in den 60er Jahren der Tourismus in der Region stark gewachsen ist, dass es viele zigtausend zusätzliche Übernachtungen gegeben hat, aber keinerlei Abwasserreinigung. Die Abwässer sind unbehandelt in die Seen gelangt und haben dort zu einer massiven Überdüngung und in der Folge zu Algenblüten geführt. Das große Thema, die Seen kippen. Für die älteren Semester, die werden sich daran erinnern können, es haben dann der Bau der Kläranlagen und der Rückhalt der Nährstoffe dazu geführt, dass unsere Seen wieder sauber geworden sind und wieder nährstoffärmer geworden sind. Eigentlich bis in die 90er Jahre hinweg war das deutlich zu sehen und so kennen wir unsere Seen eigentlich auch seit damals.
1: So viel zur Eutrophierung. Wir haben angesprochen, die Besiedelung durch die Quaggamuschel kann nicht wirklich verhindert werden. Man kann es sozusagen nur eindämmen bzw. verlangsamen, um zu schauen, dass die Seen, wo sie noch nicht vorhanden ist, nicht befallen, unter Anführungszeichen, werden. Ja, welche Maßnahmen sind da wichtig für Badegäste, für Menschen, die mit Booten oder mit Stand-up-Paddles zum Beispiel unterwegs sind?
0: Ja, es ist jede Gerätschaft, die von einem See in einen anderen eingebracht wird, natürlich ein potenzieller Vektor. Dementsprechend hat jeder und jede wirklich die Verantwortung, darauf zu schauen, kein Boot, das nicht vorher eine Woche im Trockenen war oder wirklich gründlich mit einem Hochdruckreiniger gereinigt worden ist, in einen anderen See zu bringen. Ganz wichtig heutzutage mein Appell an die Stand-up-Paddler, nicht irgendwo das Board am Vormittag in einen See, dann Mittag einrollen, weil der Wind aufkommt und am Nachmittag an einen anderen See fahren. Das ist wirklich sehr gefährlich, weil diese, vor allem die Larven von der Muschel, die sind mikroskopisch klein und die können tagelang in einem Wassertropfen überleben. Wenn solange die feucht sind, überleben die und die sind natürlich dann innerhalb von einem Tag oder auch am nächsten Tag, muss man wirklich aufpassen, dass man nicht von einem See, wo die Quagga bekannt ist, also den, wie vorhin erwähnt, Mondsee, Attersee, Traunsee in erster Linie bei uns im Gebiet, dann nicht irgendwo in einen anderen See fährt, wo sie noch nicht vorhanden ist. Also die großen werden eh nur mehr jetzt Irrsee und Hallstätter See, aber wir haben ja auch viele kleine Seen und auf die ist ganz besonders Rücksicht zu nehmen.
1: Also die Verbreitung im Einzelnen funktioniert dann über die Larven, die in dem Wassertropfen noch vorhanden sind und die sich dann sozusagen über die Boote, Stand-up-Paddler ausbreiten. Eine Sache, die auch die Badegäste betrifft, abgesehen davon, dass vielleicht die Gewässer klarer werden, ist, dass sie auch gefährlicher sind für Verletzungen, weil die Quaggamuschel auch eine scharfe Schale hat.
0: Ja, da ist die Quagga eigentlich sehr vergleichbar mit der Zebramuschel, weil beide Arten den Uferbereich sozusagen wirklich flächendeckend besiedeln. Man kann das ja, wenn man am Seeufer steht, mit freiem Auge erkennen. Und beide Muscheln, beide drei Cyaniden, haben sehr scharfe Kanten, an denen man sie wirklich wie mit einem Messer oder mit einer Rasierklinge die Fußsohlen aufschneiden kann. Das ist, da sollte man wirklich vorsichtig sein und gerade kleine Kinder möglicherweise mit Badeschuhen ausstatten.
1: Könnten wir vermehrt lernen, mit der Quaggamuschel zu leben und diese vielleicht auch in irgendeiner Weise zu nützen?
0: Ja, es wird quasi keine andere Möglichkeit geben, weil, wie vorher erwähnt, wird sie nicht wieder sozusagen verschwinden aus den Seen. Sie wird halt irgendein Niveau erreichen, eine Populationsstärke erreichen, die ihrer Tragekapazität entspricht. Wir kennen schon Beispiele, wo heimische Fischarten lernen, diese Muschel zu fressen und dann durchaus besser gedeihen als vorher. Es gibt Beispiele aus den deutschen Flüssen, wo Grundeln, ebenfalls eingeschleppte Grundeln, lernen diese Quaggamuscheln zu fressen und dann diese Grundeln wiederum den Welspopulationen als Nahrung zur Verfügung stehen. Also wie schon vorhin erwähnt, wir stehen da ganz am Anfang einer unglaublichen Dynamik und es ist eben schwer abzuschätzen, wo die Reise hingeht. Aber natürlich wird die auch als Nahrung dienen unseren heimischen Fischen und anderen Organismen in den Seen.
1: Ich nutze die Chance, den Gewässerökologen Martin Luger hier am Institut für Gewässerökologie und Fischereiwirtschaft auch nach der Wasserqualität unserer Seen zu fragen. Wie sieht es da aus? Wie unterschiedlich sind die Salzkammergutseen da?
0: Prinzipiell haben alle großen Salzkammergutseen eine sehr gute Wasserqualität. Aus meiner Sicht ist immer entscheidend sozusagen die Badewasserqualität, weil das ist das, wozu der Mensch gerade jetzt im bevorstehenden Sommer an die Seen kommt. Und das kann man im EU-Badewasserbericht nachlesen. Die haben alle eine ausgezeichnete Badewasserqualität. Es geistert immer noch irgendwo der Begriff, dass unsere Seen Trinkwasserqualität haben herum. Da muss ich immer widersprechen. Rein in der Definition, weil in der Trinkwasserverordnung festgehalten ist, dass Trinkwasser keinen Oberflächenwassereinfluss haben kann und da sind dann quasi per Definition kann ein See keine Trinkwasserqualität haben. Aber es ist natürlich so, wenn man an einem See beim Schwimmen einen Schluck Wasser nimmt, wird man davon weder krank werden noch sterben. Aber wenn man an der Definition festhält, muss man das unterscheiden. Also wie gesagt, ausgezeichnete Badewasserqualität. Die Seen unterscheiden sich natürlich insgesamt im Nährstoffniveau. Und zwar liegt das in erster Linie am Einzugsgebiet. Da muss man unterscheiden, Hallstätter See, Traunsee, die sozusagen an der Traun liegen und nicht jetzt wirklich aus intensiv landwirtschaftlich genutzten Umland kommen, muss man unterscheiden, Irsee, Mondsee, Attersee, diese Seenkette, die da ganz ein anderes Einzugsgebiet haben, das überwiegend von Landwirtschaft geprägt ist. Und Mondsee zum Beispiel, der Einzugsgebiet von 247 Quadratkilometer, also das ist ein wirklich großes Einzugsgebiet, das natürlich über die Zubringer dann sozusagen aus dem Umland auch Nährstoffe in den See bringt. Und daher ist zum Beispiel ein Mondsee, hat sicher ein höheres Nährstoffniveau wie jetzt ein Attersee oder wie ein Hallstätter See oder ein Traunsee.
1: Wobei Nährstoffniveau nicht gleich Wasserqualität ist.
0: Na, aber Nährstoffniveau bringt einfach ein höheres Algenwachstum mit sich. Und das ist dann, wenn man im Sommer die Sichttiefe misst, dann ist es so, dass zum Beispiel eben Traunsee, Hallstätter See oder auch Attersee eine deutlich höhere Sichttiefe haben als jetzt am Mondsee oder Irsee. Das ist sozusagen das Maß für die Produktivität, ist die Klarheit des Wassers, die sogenannte Sichttiefe.
1: Das heißt, für das Institut auch der Fischereiwirtschaft sind natürlich die Fischbestände auch von entscheidender Bedeutung. Sind das eigentlich Dinge, die sich ein bisschen widersprechen, die Wasserqualität jetzt, so die Sichtbarkeit und auch die Bedingungen für gute Fischzucht?
0: Naja, das ist, Seen sind multifaktorielle Ökosysteme und es ist immer schwierig, das dann an einem oder wenigen Faktoren festzumachen. Wenn man auf die Fischerei schaut, muss man zwei Dinge beachten. Das eine ist einmal sozusagen jetzt ohne den Menschen, dass sozusagen ein See mit höherem Nährstoffgehalt prinzipiell eine höhere Fischbiomasse erzeugen und auch halten kann. Ja, da wären wir sozusagen jetzt, ein Mondsee hat sicher von Haus aus eine höhere Fischdichte als ein Attersee oder ein Traunsee oder ein Altstädter See. Das ist einmal der limnologische Hintergrund. Aber was man natürlich in der Fischerei nie übersehen darf, ist, dass es ja durch den Menschen auf die Fischpopulationen einen direkten Eingriff gibt. Und den muss man natürlich ganz wesentlich beachten. Das ist die Intensität der Fischerei. Und sozusagen das eine ist der Hintergrund und das andere ist die direkte Aktivität des Menschen in Form, wie viel Fisch wird durch die Fischerei entnommen. Und es ist nicht einfach, das auseinander zu dröseln, aber man muss, wenn man die Fischerei oder den Fischbestand an einem See beurteilt, immer beide Aspekte natürlich im Auge haben.
1: Martin Luger vom Institut für Gewässerökologie und Fischereiwirtschaft vom Bundesamt für Wasserwirtschaft. Wir haben heute über die Problematik der invasiven Art der Quaggamuschel gesprochen. Eine Frage haben wir noch nicht geklärt, vielleicht zum Abschluss. Warum heißt die Quaggamuschel Quaggamuschel?
0: Oh, das ist eine schwierige Frage. Da habe ich jetzt nicht wirklich eine Antwort drauf. Das wäre jetzt, was die Zebramuschel betrifft, einfacher, weil die so braun gestreift ist und so eine zebraartige Färbung hat, beziehungsweise heißt die Zebramuschel auch Dreikantmuschel, weil sie so eine Dreiecksform hat. Warum die Quaggamuschel heißt, weiß ich jetzt leider nicht.
1: Ich glaube, es ist eine spezielle Zebraart, die hier gemeint ist. Martin Luger, vielen herzlichen Dank für das informative Gespräch. Dankeschön.
0: Gerne.
1: Martin Luger, der Leiter der Abteilung Seenkunde am Institut für Gewässerökologie und Fischereiwirtschaft in Schafling am Mondsee, über die Invasion der Quaggamuschel und die Folgewirkungen davon. Informationen zu diesem und weiteren Themenbereichen gibt es auf der Seite des Bundesamts für Wasserwirtschaft baw.at. Ja, wie eingangs erwähnt, haben wir heute Dienstag einen erfreulichen Besuch aus dem Mühlviertel bekommen. Die Belegschaft des Freien Radio Freistadt hat hier im Studio in Bad Ischl vorbeigeschaut und wir haben diesen Vormittag nützen können, um uns von freiem Radio zu freiem Radio sozusagen austauschen zu können. Marita Koppensteiner, zuständig für Ausbildung, Redaktion und Programmbetreuung, und Harald Freudenthaler, Geschäftsführer und Programmkoordinator, haben sich im Anschluss daran Zeit für ein Studiogespräch genommen. Ja, und ich begrüße jetzt bei uns eine Abordnung von unserem Schwesterradio im Mühlviertel. Begrüße Marita Koppensteiner und Harald Freudenthaler vom Freien Radio Freistadt. Herzlich willkommen bei uns.
2: Ja, schön, dass ihr uns empfangen habt, dass wir da sein dürfen bei euch.
3: Danke für die Einladung.
1: Ja, ihr seid ja on Tour sozusagen. Wir sind gar nicht das erste Radio, das ihr besucht. Was hat euch denn in die Gegend gebracht? Was bezweckt ihr denn mit eurer Radiotour?
2: Wir haben uns gedacht, wir sind freie Radios und es gibt so viele in Österreich und jedes Radio macht es so ein bisschen anders. Und wir möchten einfach mal Partnerradios besuchen und uns austauschen für Alltägliches einfach. Wie macht ihr das? Welche Probleme habt ihr? Welche Lösungen habt ihr gefunden? Einfach, weil wir ja nicht in Konkurrenz zueinander stehen, sondern eigentlich sehr viel voneinander profitieren können. Und haben uns jetzt gedacht, gut, dann knöpfen wir uns mal das südliche Oberösterreich vor. Wir waren gestern in Kirchdorf bei Radio B138, haben uns dort zusammengesetzt und sind dann heute weitergefahren, eben zu euch, und haben uns jetzt gerade 3 Stunden voll produktiv ausgetauscht, wie das halt so ist im Freien Radio Salzkammergut und im Freien Radio Freistadt. Was gleich ist, was anders ist.
1: für die Hörerinnen und Hörer jetzt im Salzkammergut. Das Freiradio Freistadt sendet natürlich im Raum Freistadt. Wo genau?
3: Ja, wir haben nicht ganz so viele Sendeanlagen wie ihr. Ihr habt ja 8, glaube ich, und wir haben nur 5. Mittlerweile senden wir von Vorderweißenbach, wer es nicht kennt, das ist eine große Gemeinde zwischen Rohrbach und Bad Leonfelden und im Osten, so auf Höhe von Berg, der Bezirkshauptstadt Berg, aber wir sind auch im Norden, von der tschechischen Grenze bis im Süden, im Zentralraum zum Hören, also auch zum Teil in der Region Steyr, Welsland, ja, das ist unser Sendegebiet.
2: Genau, Linz liegt ein bisschen im Sendeschatten, leider, da muss man mit Radio Froh Vorlieb nehmen, aber südlich davon sind wir teilweise wieder gut empfangbar. Das Mühlviertel hat halt so seine Hügel und dann hast du halt viel Sendeschatten.
1: Ja, das Radio, Freies Radio Freistadt gibt es ja auch schon jetzt einige Jahre. Ich kann mich erinnern, dass ihr mal bei uns wart, wie es in der Gründungsphase war. Seit wann sendet ihr?
3: Senden sind wir seit 3. März 2005. Also voriges Jahr haben wir 20 Jahre Jubiläum gehabt. Ja, und so im Laufe der Jahre sind halt immer zusätzliche Sendegebiete hinzugekommen. Mittlerweile, weil wir vorhin im Off schon geredet haben, haben wir technische Reichweite. Also 120.000 Personen können uns theoretisch hören. Ich hoffe, die wollen das auch. Oder wir wissen es auch. Vielleicht, wenn ich es noch ergänzen kann. Wir haben ja voriges Jahr die Freien Radios eine gemeinsame Reichweitenerhebung gemacht, durchführen lassen von einem professionellen Institut. Und da ist herausgekommen, dass uns 16.700 Leute gehört haben am Vortag, ja, also Tagesreichweite.
1: Die Freien Radios haben ja viele Gemeinsamkeiten, vor allem, dass also Menschen, die Sendungen, Radiosendungen machen möchten, durch den offenen Zugang das ermöglicht wird. Es gibt aber auch natürlich Unterschiede, auch unter den Freien Radios. Wo würdet ihr eure Schwerpunkte sehen, eure Ausrichtung? Was ist euch besonders wichtig?
2: Ja, ich glaube, die regionale Verortung, das ist, glaube ich, sehr ähnlich wie bei euch im Freien Radio Salzkammergut. Gerade ländliche Radios oder Radios im ländlichen Raum definieren sich sehr stark über diese regionale Verhaftung, was jetzt vielleicht im urbanen Raum nicht so hast, weil du da einfach andere Gesellschaftsstruktur hast, auch für Zivilgesellschaft hast, aktive studentische Umfelder, die wir im ländlichen Raum nicht haben, weil gerade dieses studentische Umfeld eben dann in die Städte auswandert. Das heißt, wir sind so, schon sehr regional verwurzelt, sehr stark von den Menschen aus der Region geprägt und durch das aber auch für die Menschen in der Region sehr attraktiv von den Inhalten.
3: Wenn ich das vielleicht ein bisschen veranschaulichen darf, durch die Nähe zur Grenze nach Tschechien haben wir immer wieder Projekte gehabt, wo wir grenzüberschreitende Programme machen oder Projekte machen, so grenzüberschreitende Jugendmediencamps haben wir da beispielsweise schon gehabt. Wir übertragen werktags auch Radio Prag, das ist die deutschsprachige Informationssendung vom öffentlich-rechtlichen Rundfunk aus Tschechien. Dann auch ein Spezifikum für unsere Region ist die Zusammenarbeit, die verstärkte mit den Gedenkvereinen und Gedenkinitiativen aus der Bewusstseinsregion Mauthausen-Gusen. Ja, und halt zum Beispiel auch das Anti-Atom-Komitee oder Mütter gegen Atomgefahr ist ein Spezifikum aufgrund der Grenznähe.
1: Oberösterreich ist ja eigentlich, was die freien Radios anbelangt, eigentlich sehr gut gestellt. Wir haben mittlerweile schon wieder ein neues, ein fünftes freies Radio im Innviertel. Wie beobachtet ihr die freie Medienszene in Oberösterreich?
3: Ja, ich finde es sehr kooperativ, wie die Marita das schon erwähnt hat. Es ist kein Konkurrenzverhältnis, man unterstützt sich gegenseitig. Ich sage jetzt einmal, der Otto Tremetsberger, unser Kollege, der war ja eigentlich ursprünglich Geschäftsführer bei Radio Froh, hat dann das Freie Radio Freistadt aus dieser Position gegründet, war auch unterstützend dabei bei B138 Kirchdorf und auch wieder jetzt im Innviertel zum Beispiel. Also nicht nur der Otto, sondern auch andere Radios, die da beteiligt sind und den Leuten unter die Arme greifen. Ja.
2: Ich glaube, dass das sehr positiv, also eben, wir sind nicht in Konkurrenz zueinander, sondern es ist sehr positiv, wenn es viele gibt, weil dann wird es für Menschen ein Begriff, dann wird es eine Institution, sozusagen, ja, das ist ein Teil der Medienlandschaft, es gibt nicht kommerziellen Rundfunk und das ist einfach, das gehört dazu. Ich glaube, dass das sehr viele Menschen, die jetzt den nicht kommerziellen Rundfunk kennen, ja, oder bewusst wahrnehmen, dass das für die völlig klar ist, dass das gibt. Und wenn es in Oberösterreich eben praktisch fast flächendeckend empfangbar ist, ist das ein totaler Qualitätsmerkmal für den Mediasektor.
1: Was bewegt euch persönlich, dass ihr bei einem freien Radio mitarbeitet, dass ihr euch dafür engagiert?
2: Also ich spüre gern. Ich mag das gern, wenn ich kreativ sein kann, wenn ich mit Menschen arbeite, wenn ich Menschen dabei unterstütze, selber kreativ zu sein und selber zu spielen, weil ich finde, Audioproduktion hat was total Kreatives, was total Flexibles, was total Vielfältiges, und ich manage bei uns den Ausbildungsbereich unter anderem und merke einfach da, dass ich so diese Begeisterung, diesen Funken einfach so weitergeben kann und dass es ganz viele andere Menschen gibt, die da so zünden drauf, und das finde ich einfach wunderschön.
3: Wir haben einmal einen Slogan recht stark verwendet: durchs Radio kann man die Leute zusammen. Und das ist für mich so der Grund irgendwie, das Radio ist also ein verbindendes Element, wo Leute sich aus unterschiedlichen Generationen treffen, sie aus unterschiedlichen Weltanschauungen treffen, aber miteinander und gut nebeneinander existieren können. Also es hat noch nie bei uns irgendwen gegeben, der aufgehört hat, wegen einer anderen Sendung zum Beispiel. Also da ist ein sehr respektvoller Umgang, und ich glaube, das ist eine gute Plattform, wo ein regionaler oder lokaler Diskurs stattfindet. Vielleicht auch für Zeiten einmal, wenn es ein bisschen rauer wird, wie es ja immer wieder sein kann. Und wenn man mal schon mit Leuten in Kontakt war und gesprochen hat, dann ist einmal eine gute Basis da, dass man vielleicht aus einer Krise anders rauskommt.
1: Apropos rauer, habt ihr da gewisse Zukunftsängste oder Zukunftsbedenken, wenn man auch so an die nächste Wahl zum Beispiel denkt?
3: Habe ich jetzt, ich fürchte mich da jetzt grundsätzlich nicht. Also ich sage jetzt einmal, wir sind ein Medium, wir wollen einfach ein lokalen Diskurs fördern, wir wollen regionale Entwicklung unterstützen, genau eine Möglichkeit bieten, dass immer Diskurs stattfindet und nicht jeder sich einsperrt hinter seine eigenen Tür. Und ich gehe mal davon aus, dass die Lokalpolitik das auch schätzt oder die Regionalpolitik, Landespolitik, und das auch entsprechend unterstützen wird, diese Rolle. Weil ich glaube, gerade deswegen braucht es eine Formate, weil wenn man sich jetzt Social Media anschaut, die Eskalationen, die dort stattfinden, die finden bei uns nicht statt. Und der Diskurs ist aber trotzdem da und die Begegnung der Leute. Also davon gehe ich aus, dass diese Lokalpolitik diese große Chance eigentlich erkennen wird.
2: Wir können natürlich nicht in die große Glaskugel schauen und vorhersehen, wie die Fördersituation sein wird in wenigen Jahren, in 10 Jahren, in 15 Jahren, natürlich nicht. Und wir haben natürlich in Österreich enormes Glück, dass nicht kommerzieller Rundfunk öffentlich gefördert wird. Wir können jetzt nicht fix davon ausgehen, dass das für immer so sein wird, aber ich bin einfach optimistisch und glaube an das Gute für den Sektor, sagen wir mal so. Und wenn es anders kommen sollte, dann muss man damit umgehen, aber es bringt nichts, sich jetzt zu fürchten und sich da in ein Schneckenhaus zu verkriechen. Da ist gescheiter, wir machen unsere Arbeit gut, wir gehen nach außen, wir sind transparent und sind selbstbewusst, bringt uns mehr, wie es jetzt vor der Zukunft zu fürchten, meiner Meinung nach.
1: Und die Bedeutung der freien Medien für die Gesellschaft, für Demokratie, ist das in der Gesellschaft genügend bekannt? Ist das, oder sollte das noch mehr verbreitet werden?
2: Wann ist man an einem Punkt zu sagen, jetzt ist es genug? Ich darf mir sagen, es ist nie genug. Und es ist unsere Kernaufgabe auch zu sagen, schauen wir, das sind wir und schauen wir, das machen wir, und das, was wir machen, machen wir gut. Und hilft uns dabei, dass wir noch besser werden. Ich glaube, da ist nie genug, aber wenn ich mir so die letzten 20 Jahre anschaue und auch die Bekanntheit oder das Standing, das wir jetzt in unserer Region aufgebaut haben, da werden wir auf jeden Fall viel besser wahrgenommen wie noch vor 15 Jahren oder 20 Jahren. Also es ist eine kontinuierliche Arbeit und die darf man nie aufhören, sich zu positionieren oder öffentlich zu sein. Und es gibt immer Luft nach oben, natürlich.
3: Ja, ich glaube, dass wir schon als, ich sage jetzt einmal unter Anführungszeichen, seriöses Medium wahrgenommen werden. Die einfach zum Beispiel spannende Diskussionen, die in der Region stattfinden, medial aufbereiten. Ich kann jetzt nur kurz erwähnen, da hat es einen Regionalentwicklungsverein gegeben in unserem Sendegebiet, die haben uns den Nico Pech eingeladen. Deutscher Wirtschaftswissenschaftler, der einen Vortrag gehalten hat über Wirtschaft ohne Wachstum. Also durchaus ein provokantes Thema eigentlich, dass man sowas auf regionaler Ebene durchdiskutiert. Also ich finde das schon mal bemerkenswert, dass ein Regionalverein jetzt im Müllviertel so eine Veranstaltung durchführt. Und unsere Rolle war halt eben die, diesen Vortrag ins Radio zu bringen, aufzubereiten. Das ist jetzt im Online-Archiv, im CBA verfügbar, kann geteilt und nachgehört werden. Also, dass man das ein bisschen vielleicht versteht, was da unsere Rolle ist und sein kann, verstärkt.
2: Und andererseits sind nicht kommerzielle Medien auch Gedächtnisse einer Region. Also das gerade in einer Zeit, wo Information so rausgeballert wird und eigentlich am nächsten Tag schon wieder obsolet ist und eigentlich schon wieder nicht mehr sichtbar und auffindbar ist, denke ich mal, nehmen wir die Rolle ein, eine Gedächtnisfunktion zu haben, zum sagen, und ich kann mir im Online-Archiv der nicht kommerziellen anhören, was unser was der Herr Babler vor 20 Jahren gemeint hat, wie die Gesellschaft nicht ausschauen soll, nur in einer ganz anderen Funktion, wie er halt jetzt ist. Und das ist halt schon ein großer Vorteil von uns, dass wir diese Speichermöglichkeiten, diese Abrufbarkeit auch noch haben, weil auch auf ORF finde ich die Sachen nur kurzfristig zum Nachhören und nicht das, was vor einem oder zwei Jahren war. Und gerade für, wenn ich mich wirklich für Themen interessiere, kann ich da auf wirkliche Schätze stoßen.
3: Oder vielleicht nicht nur, wie du gesagt hast, jetzt Babler, also, ich sage jetzt einmal, lokale Vereine, die sich vor Ort engagieren, ein Museum, das eine Ausstellung initiiert, weil ein Jubiläum da ist, weil der Eiserne Vorhang gefallen ist. Die Ausstellung, die gibt es jetzt nicht mehr, vielleicht ist dokumentiert irgendwo, aber bei uns gibt es die Sendung zur Ausstellung noch im Archiv zum Nachhören. Also da sieht man ein bisschen vielleicht die Nachhaltigkeit von dem Ganzen.
1: Das heißt, wo kann man es nachhören und vor allem, wenn Menschen in die Region kommen, Müllviertel, wo kann man euch, auf welchen Frequenzen kann man euch hören?
3: Also ich sage lieber unsere Website, da stehen die ganzen Frequenzen unter Empfang drauf, www.frf.at, da gibt es auch ein Suchfenster, da findet man ganz viele Informationen zu den Sendungen über unsere Region.
2: Und eben die Grafik, welche Frequenz in welcher Region, weil das überschneidet sich ja, also das ist dann nicht so ganz so leicht. Aber wir freuen uns natürlich auch, wenn Menschen, die mal vielleicht in Freistadt sind, einfach bei uns vorbeischauen. Unser Studio ist total mitten in der Altstadt, total gut sichtbar. Gleich wenn man in die Stadt reinfährt, das ist die Pfarrgasse und genau in dieser Gasse sind wir daheim, haben eine große Auslage raus. Man kann uns eigentlich nicht übersehen, gleich gegenüber von der Kirche. Und wir freuen uns wirklich, wenn die Studiotür aufgeht oder die Bürotür aufgeht und wer reinschaut und sagt, hey, wer seid ihr denn hier? Erzählt's einmal. Also das ist total schön, dass wir da so unmittelbar an den Menschen sind.
1: Marita Koppensteiner und Harald Freudenthaler vom Freien Radio Freistadt, herzlichen Dank für euren Besuch. Dankeschön und alles Gute für das Freie Radio Freistadt und für euch.
2: Sehr gerne, Dankeschön.
3: Danke auch an euch.
1: Marita Koppensteiner und Harald Freudenthaler vom Freien Radio Freistadt anlässlich des FRF-Besuchs im FRS. An dieser Stelle noch einmal ein Dankeschön an alle, die da waren, für den Besuch und den interessanten Austausch. Es hat uns sehr gefreut, das sage ich hier im Namen des Teams. 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Dort ist auch das Widerhall-Archiv zu finden. Fürs Zuhören bedankt sich Jörg Stöger.

0: Sie hörten den Widerhall. 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

0: Gehalten wird der Vortrag von der Kommunikationstrainerin Christine Leimer. In ihrem Vortrag »Bitte sag es anders« bringt Christine Leimer die gewaltfreie Kommunikation nach Marshall B. Rosenberg näher. Auch gibt sie Einführungen in die Welt des gelungenen Austauschs und in konstruktives Streitverhalten. Es kommt nicht nur darauf an, was man sagt, sondern vielmehr darauf, wie man es meint. Der Vortrag »Bitte sag es anders« heute ab 19.30 Uhr im Pfarrzentrum Bad Ischl. Auch um 19.30 Uhr ist in der Landesmusikschule Bad Gäusern ein Jazzkonzert. Der achte Teil der Reihe Two Generations of Jazz – Musikuniversitäten zu Gast. Der Pianist und Komponist Hans Koller tritt gemeinsam mit John O'Gallagher am Altsaxophon, Tom Sheen am Bass, Sascha Harlan am Schlagzeug und Rebecca Edlund als Sängerin auf. Das von den Jazzfreunden Bad Ischl veranstaltete Konzert ist in Kooperation mit der Trinity Laban Conservatoire of Music and Dance London. Two Generations of Jazz – Musikuniversitäten zu Gast. Heute um 19.30 Uhr in der Landesmusikschule Bad Gäusern. Um 20.30 Uhr ist heute ein Konzert im OKH Vöcklabruck. Lisa Hofmanninger und Helene Glücksam sind beide bekannt in der österreichischen Jazz- und Improvisationsszene. Bei diesem Konzert bringen sie ihre unterschiedlichen Klangwelten erstmals als Duo auf die Bühne. Die in Vöcklabruck geborene Lisa Hofmanninger hat Jazz-Saxophon studiert und war schon auf internationalen Bühnen vertreten. Helene Glücksam ist eine Wiener Kontrabassistin und Komponistin. Sie ist Mitgründerin des Quartetts Halm sowie Teil des Ensembles Kurdophone. Das Jazzkonzert mit Lisa Hofmanninger und Helene Glücksam heute ab 20.30 Uhr im OKH Vöcklabruck. Noch eine Sendungsinformation aus unserem Programm. Der Tratschtreff mit Josefa und Ina ist eine Sendung von Schülerinnen des BGBRG Bad Ischls. Beim Tratschtreff sprechen die jungen Radioredakteurinnen über unterschiedlichste Themen, die Leute in ihrem Alter bewegen. Bei der Sendung, die diesen Dienstag um 17 Uhr gelaufen ist, geht es um das Thema Handy. Wofür wird es genutzt? Wann ist man süchtig? Das Experiment 3 Wochen handyfrei wurde auch am BGBRG Bad Ischl durchgeführt. Einige der Schülerinnen und Schüler kommen in Interviews und Umfragen zu Wort. Die vergangenen Sendungen vom Tratschtreff mit Josefa und Ina kann man auf freiesradio.at nachhören. Hiermit sind wir am Ende des heutigen Kulturkalenders angekommen. Am Mikrofon verabschiedet sich Yannick Rietschall. Im Namen der Redaktion sage ich vielen Dank fürs Zuhören und ich wünsche noch einen schönen Tag.
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geführt werden, eine besondere Symbiose ein. Der Bogen tanzt förmlich auf den Saiten, streichelnd und hüpfend. Psarantonis geht es nicht um Perfektion, sondern nur um den Ausdruck der Gefühle. Beim Tanz des Regens, so heißt das kommende Stück, bildete Psarantonis, der hier auch Mandoline spielt, die Empfindungen beim Regen in den hohen, kargen Bergen ab.

Bei der Instrumentierung seiner Ensembles bricht Psarantonis häufig mit der traditionellen kleinen Besetzung von Lyragruppen. Psarantonis spielt Lyra, Mandoline und singt. Son Yorgos Xylouris spielt Laute, Percussion und singt. Lampis Xylouris spielt Oud. Tochter Niki Xylouris singt und spielt die große Rahmentrommel. Dazu als Gäste die Cellistin Sophia F. Kleidon und der Lautenspieler Nektarios Kondogiannis. Nun vorneweg, wenn du betrunken bist. Anschließend das Liebeslied vom kleinen Jasmin, gesungen von den Geschwistern Niki und Yorgos Xylouris.

Nun singt auch Psarantonis über den Jasmin, der besonders am Abend und in der Nacht betörende Düfte ausstrahlt. Dann wird die schneeweiße Lilie mit ihren schwarzen Augen besungen.

als nächstes ein bekanntes kretisches Tanzstück. Der langsamere, kürzere Teil lädt alle zu einem Kreistanz in einfacher Schrittfolge ein. Im zweiten, schnellen Teil sind verschiedene Varianten der typischen, unverwechselbaren Spielweise von Psarantonis auf der Lyra zu hören.

Nach einem langen, langsamen Intro mit Lyra, Cello und Laute singt Psarantonis. Warum sind in dieser dunklen Nacht alle in Schwarz gekleidet? Bist du vielleicht verliebt und dein Geliebter hat dich vergessen?

Als nächstes ein schnelles Syrto-Tanzstück aus der Region um Retimnon. Und zum Abschluss ein schneller Syrtos aus der Region um Chania. Ein ausgelassener Psarantonis, der sich immer tiefer in diese Syrtos hineinsteigert.

0: Danke, dass Sie dabei waren, sagen Evelyn Ritt an den Reglern und Robert Uhrmann.
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Das waren Depeche Mode mit dem Song New Life, ihre erste Hitsingle, die 1976 erschien. Das Ende der 1970er Jahre und der Beginn der 80er Jahre war die Zeit, wo zahlreiche Bands herkömmliche Rockinstrumente verbanden und sich ganz auf synthetische Klangerzeuger, Synthesizer, verlegten. Dazu gehörten auch Depeche Mode, die 1980 vom Gründer des britischen Plattenlabels Daniel Miller entdeckt wurden. Er erkannte offensichtlich sofort die Kapazitäten der Band, luftigen, unbeschwerten, tanzbaren Synthie-Pop zu kreieren. Sie bestachen aber auch durch ausgefallene Soundarrangements, durch eingängige Melodien und dem flehenden Bariton ihres Sängers Martin Gahan. Everything Counts, jetzt von Depeche Mode.

Ein früher Song von den Depeche Mode, Everything Counts. Depeche Mode, gegründet 1976, gibt es noch immer, eine Seltenheit im schnelllebigen Musikgeschäft. Sie haben es überlebt, es gab Streitereien, Drogensucht, Depressionen. Doch immer wieder fanden sie zurück, um durchwegs großartige Musik zu produzieren.

Heute in Too Many Songs, Depeche Mode. 1984 schufen sie zwei herausragende Songs, People Are People sowie Master and Servant, die erstmals weltweit hohe Chartplatzierungen erreichten. Mit diesen Erfolgen wurden ihnen die Tore geöffnet für große Stadientourneen. 60.000 Zuschauer waren keine Seltenheit. Eine Fragwürdigkeit an sich, wenn man im Getümmel der Massen steckt, die Musiker nicht mehr sieht, sondern das Geschehen nur auf großen Leinwänden verfolgen kann. Ist irgendwie wie Fernsehen, nur unbequemer.

Das war der Song Never Let Me Down Again von den Depeche Mode, heute zu Gast in Too Many Songs.

Sie hörten Dream On von Depeche Mode. Depeche Mode veröffentlichen mehr oder weniger alle 4 Jahre ein neues Studioalbum. Genug Zeit, um sich dazwischen im Selbstmord zu versuchen, wie der Sänger Dave Gahan, und sich danach in eine Drogenentzugsklinik zu begeben. Alle 3 verbliebenen Mitglieder der Band, Gahan, Martin Gore sowie Fletcher, hatten mit psychischen Problemen zu kämpfen. Erstaunlich bei all diesen Erfolgen, aber anscheinend geht der Erfolg oftmals einher mit großer Entfremdung zu sich selbst, zur Welt. Mittlerweile dürften die Herren ihre Probleme bewältigt haben. Sie sind tatkräftig unterwegs, spielen routiniert ihre Welttourneen. Und einen österreichischen Schlagzeuger haben sie auch. Seit 1997 sitzt ein gewisser Christian Aigner bei Depeche Mode am Schlagzeug.

Wir kommen schon wieder zur letzten Nummer der heutigen Sendung von Too Many Songs. Depeche Mode mit Personal Jesus.

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Das war Ella Fitzgerald mit Oscar Peterson und Genossen 1957 at the Opera House. Für Norman Granz, der auch Besitzer von Schallplattenfirmen war, zuerst Clef, dann Norgren, dann Wurf und schließlich Pablo, war Oscar Peterson der vertraglich gebundene Mann am Klavier. Sie hören Peterson wieder als Mitglied einer All-Star-Truppe. Diesmal solieren in der Reihenfolge Oscar Peterson, Ben Webster, Charlie Shavers, Johnny Hodges, Barney Kessel, Benny Carter, Flip Phillips, Charlie Parker, Oscar Peterson und Ray Brown. What is this thing called love? 1952.

Oskar Peterson hat sich auch immer wieder mit vielgerühmten verbündet. Die Veritale Band war ein solches Bündnis. Erstmals 1961, dann wieder 1998. Und der Vibraphonist Milt Jackson war da der Bündnisbeteiligte. Sie hören zuerst die Veritale Band des Jahres 1961 mit A Wonderful Guy, anschließend die Veritale Band des Jahres 1998 mit I Remember Clifford. Der Kontrabassist war in beiden Fällen Ray Brown.

Oscar Peterson war der Sänger, mit Respekt vor Nat King Cole. Dieser Song des orange gefärbten Himmels erinnert an Nat King Coles 1950er Session mit dem Stan Kenton Orchester. Nun ein Lied, das 1933 vom Jazzgeiger Joe Venuti erstmals aufgenommen worden ist. Und es war das erste Lied, das der Pianist Nat King Cole sang. 1940 hatte er es erstmals aufgenommen, natürlich für eine 78er Shellac, Sweet Lorraine, diesmal gespielt und gesungen von Oscar Peterson mit Gitarrist Herb Ellis und Kontrabassist Ray Brown im Trio.

An einem Wochenende im März 1990 setzte sich Oscar Peterson ein grandioses Denkmal. Zum Abschluss eines zweiwöchigen Gastspiels im New Yorker Edel Jazz Club Blue Note ließ er seine Auftritte aufzeichnen. Von Delac wurden über die Jahre und schließlich in einer Viererbox etliche Ausschnitte dieser Aufnahmen veröffentlicht. Wie bereits in den 1950er Jahren lassen Herb Ellis und Ray Brown mit Phil Wirth Gitarre und Kontrabass swingen. Zu diesem Dreier gesellte sich damals der Schlagzeuger Bobby Durham. Die vier vergnügen sich mit Klassikern. Melodiöse Soli und souverän gestaltete Begleitung, eigenständige Themenvariationen und intensive Kommunikation. Das legendäre Oscar Peterson Trio plus Schlagzeugpartner. Live at the Blue Note, New York City, März 1990.

0: Danke, Oskar. Und danke für Ihr Mithören, sagen Erika Preisel an den Reglern und Robert Uhrmann.
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jemand, der den Österreichern sagt, wie sie in Wahrheit sind, nämlich unerträglich und ein Volk voller Kleinheit und widerwärtiger Eigenschaften. Ein Volk, unter denen sich der Künstler Thomas Bernhard befindet und in großartiger Weise allen sagt, wie sie in Wahrheit sind.

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